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1: Es ist 3.
0: Und jetzt geht's gemütlich durch die Nacht.

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1: Es ist 4 Uhr.
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1: Es ist 5 Uhr. Ich bin Laura Kühne. Guten Morgen miteinander.
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1: Bundespräsident Guy Parmelin haben die Dauer und die Intensität der Hitzewellen in diesem Sommer überrascht. Das sagte er in der SRF Rundschau. Insbesondere für die Landwirtschaft sei die Situation schwierig. Natürlich habe man vom Klimawandel gewusst. Trotzdem sei es nun sehr intensiv gekommen. Man muss von einem Schock sprechen, sagte Parmelin. Dieser Schock könne aber auch helfen, neue Projekte hervorzubringen, bei welchen es dann vorwärts gehen müsse. US-Präsident Donald Trump hat neue Drohungen gegen den Iran und alle Länder ausgesprochen, die das Land unterstützen. In den sozialen Medien sprach Trump von einem beispiellosen Wirtschaftskrieg gegen das Regime in Teheran. Die iranische Nachrichtenagentur Tasnim schrieb unterdessen dazu, dass solche Drohungen längst nicht Neues seien. Das schwere Erdbeben vor rund 10 Tagen in Kolumbien hat auch die Kaffeeproduktion getroffen. Über 8000 Kaffeebetriebe melden Schäden, hunderte Höfe wurden zerstört. Der Verband der Kaffeebauern sammelt nun international Geld für die betroffene Anbauregion. Kolumbien gehört zu den wichtigsten Kaffeeexporteuren der Welt. Bei dem Erdbeben der Stärke 7,7 kamen über 300 Menschen ums Leben. Elektro-Lkw und Busse werden weltweit deutlich häufiger verkauft. Im vergangenen Jahr wurden fast doppelt so viele verkauft wie ein Jahr zuvor. Mit Abstand größter Markt ist laut Mitteilung China. Rund 90% der weltweit verkauften E-Lkw und Busse gingen dorthin. Auch in der Schweiz legen elektrische Nutzfahrzeuge zu. Bei schweren Fahrzeugen lag ihr Anteil zuletzt bei gut 22%. Für alle frühen Vögel, die jetzt unterwegs sind auf der Straße, ihr habt freie Fahrt, kommt also gut und sicher euch ein Stil. Ziemlich unbeständig ist es heute immer wieder mal ein bisschen bewölkt und ab und zu gibt es aber auch mal kurzige sonnige Abschnitte. Es sind lokal aber auch Regen und Gewitter möglich und dazu gibt es heute um die 25 Grad.
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3: Es ist 17:30.
4: Ich bin Laura Kühne. Guten Morgen miteinander.
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4: US-Präsident Donald Trump hat neue Drohungen gegen den Iran und alle Länder ausgesprochen, die das Land unterstützen. In den sozialen Medien sprach Trump von einem beispiellosen Wirtschaftskrieg gegen das Regime in Teheran. Die iranische Nachrichtenagentur Tasnim schrieb unterdessen dazu, dass solche Drohungen längst nicht Neues seien. Das schwere Erdbeben vor rund 10 Tagen in Kolumbien hat auch die Kaffeeproduktion getroffen. Über 8000 Kaffeebetriebe melden Schäden, hunderte Höfe wurden zerstört. Der Verband der Kaffeebauern sammelt nun international Geld für die betroffene Anbauregion. Kolumbien gehört zu den wichtigsten Kaffeeexporteuren der Welt. Bei dem Erdbeben der Stärke 7,7 kamen über 300 Menschen ums Leben. Elektro-Lkw und Busse werden weltweit deutlich häufiger verkauft. Im vergangenen Jahr wurden fast doppelt so viele verkauft wie ein Jahr zuvor. Mit Abstand größter Markt ist laut Mitteilung China. Rund 90% der weltweit verkauften E-Lkw und Busse gingen dorthin. Auch in der Schweiz legen elektrische Nutzfahrzeuge zu. Bei schweren Fahrzeugen lag ihr Anteil zuletzt bei gut 22%. Bundespräsident Guy Parmelin haben die Dauer und die Intensität der Hitzewellen in diesem Sommer überrascht. Natürlich habe man vom Klimawandel gewusst, sagt er in der SRF-Rundschau. Trotzdem sei es nun sehr intensiv gekommen. Man muss von einem Schock sprechen, sagte Parmelin. Dieser Schock könne aber auch helfen, neue Projekte hervorzubringen, bei welchen es dann vorwärts gehen müsse. Für alle frühen Vögel, die jetzt unterwegs sind auf der Strasse, ihr habt freie Fahrt, kommt also gut und sicher euch ein Stil. Ziemlich unbeständig ist es heute immer wieder mal ein bisschen bewölkt und ab und zu gibt es aber auch mal kurzige sonnige Abschnitte. Es sind lokal aber auch Regen und Gewitter möglich und dazu gibt es heute um die 25 Grad.
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5: Gerade mit einem Banger aufstehen, könnt ihr hier mit uns mit Radio 32. Guten Morgen Mittelland, jetzt mit der Share und dem Schubschub-Song.
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Der Wegtime Midnight All mit Beds Are Burning, Radio 32 am Donnerstagmorgen und jetzt der nächste zum Mitsingen für euch. Zum vielleicht gerade noch das Kaffee so ein bisschen mitschwingen, falls ihr das erste in der Hand habt. Maria Magdalena, wir bringen sie euch. Die grössten 80er und 90er nonstop fast hier auf Radio 32. Für euch, für einen guten Start in den neuen Tag hinein.

0: Guten Morgen. Schöner Start mit uns, mit Radio 32 und John Farhan, Kate und I oder Regan Bone Man. Alles richtig coole Sound für euch zum Aufstehen, wo wir hier parat haben in der nächsten halben Stunde. Alles nach den News, die kommen jetzt am 6.
1: Ich bin der Nicola Katomas. Guten Morgen.
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1: Bundespräsident Guy Parmelin haben die Dauer und die Intensität der Hitzewellen in diesem Sommer überrascht. Natürlich habe man vom Klimawandel gewusst, sagte er in der SRF-Rundschau. Trotzdem sei es nun sehr intensiv gekommen. Man müsse von einem Schock sprechen, sagte Parmelin. Dieser Schock könne aber auch helfen, neue Projekte hervorzubringen, bei welchen es dann vorwärts gehen müsse. US-Präsident Donald Trump hat neue Drohungen gegen den Iran und alle Länder ausgesprochen, die das Land unterstützen. In den sozialen Medien sprach Trump von einem beispiellosen Wirtschaftskrieg gegen das Regime in Teheran. Der Iran habe die große Chance auf ein Abkommen nicht genutzt, schrieb Trump. Länder, die dem Iran helfen, müssten ebenfalls mit furchtbaren wirtschaftlichen Folgen rechnen. Die weltweiten Verkäufe von Elektro-Lkw und Bussen haben sich im vergangenen Jahr nahezu verdoppelt. Treiber des Wachstums waren demnach vor allem die Verkäufe von E-Lkw in China. Rund 90% der weltweit verkauften E-Lkw und Busse gingen dorthin. Auch in der Schweiz liegen elektrische Nutzfahrzeuge zu, wie der Importverband Auto Schweiz mitteilt. Bei schweren Fahrzeugen lag ihr Anteil zuletzt bei gut 22%. Bei einem weiteren russischen Angriff auf die ukrainische Hauptstadt Kiew sind zwei Frauen getötet worden. Mindestens 12 weitere Menschen wurden verletzt, wie die Militärverwaltung der Stadt mitteilt. Bürgermeister Vitali Klitschko berichtete auf Telegram, bei den Raketenangriffen seien unter anderem ein Kinderspital und mehrere Wohnhäuser beschädigt worden. Menschen seien in Schutzräumen und Wohnhäusern eingeschlossen.
0: Guten Start und im Moment noch freie Fahrt für euch durchs Mittelland.
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0: Wettermässig, heute so ein bisschen ein Gemisch. Viel Wolken, es könnte noch ein bisschen gewittern, aber auch die Sonne die zeigt sich zum Teil bei so 26 bis 27 Grad. Jetzt hat es so 21 zum Wachwerden.
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0: Schön sind wir hier am Donnerstag. Morgen guten Start.
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0: Kate, ja nein. Summer Dreaming. Das ist euer Donnerstagmorgen hier bei Radio 32. Hey, vielleicht schläft ihr gerade euch das erste Wachmach-Kaffee oder vielleicht hat es fürs Morgen einfach nicht gelangt und ihr seid schon unterwegs Richtung Geschäft. Für das sind wir hier. Mindestens einmal im Monat versorgen wir euch mit feinem Znüni, damit ihr nicht mit leerem Magen arbeiten müsst. Wie gestern Mitarbeiter von Häuslernest.
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0: Dort sind wir vorbeigegangen und haben Lisa, die selber gar nicht vor Ort war, ihr Team aber so richtig können überraschen.
2: Ja, also, was wirklich sehr schön war für uns, ist, als ich heute Morgen gehört habe, hey, da fährt ein Auto zu, bin ich rausgegangen und dann fährt so ein Kaffeewagen von der Kaffeefabrik zu uns her. Und dann habe ich so gefragt, ja, was machst du jetzt hier? Und ich so, jemand von uns hat hier gewonnen, Elisabeth Frey. Und ich so, ja, aber die ist ja gar nicht da, die ist jetzt krank daheim. Ja, aber wir bekommen jetzt Kaffee und Znüni über. Hey, und dann bin ich das erzählen, alle haben eine scheiß Freude gehabt, mega cool. Und das ist super, das war wirklich eine mega tolle Überraschung. Danke vielmals.
0: Ja, sehr gerne. Simon, er ist der Leiter von der Schreinerei vom Häuslernest-Zentrum und somit der Chef von der Lisa, der eben ihr Team angemeldet hat. Und das freut uns natürlich mega zu hören. Aber wir tun ja, sie war schon leid, oder? Wo gerade geschrieben hat, hat müssen krank die heiße, aber der andere ist es natürlich zu gut gekommen.
2: Danke vielmals, Lisa, dass du das für uns ermöglicht hast. Ja, und da du jetzt halt nicht da bist und auch noch andere nicht da sind, die in der Ferien sind, können wir noch etwas mehr essen, noch etwas mehr trinken. Das ist tipptopp für uns. Merci vielmals.
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0: Ein ganz guten Morgen und einen schönen Start zusammen in den Donnerstag rein im Mittelland, hier auf Radio 32. Und vielleicht steht ihr ja gerade vor dem Kleiderschrank und überlegt ihr, ob ihr jetzt in der weisse oder doch das rote T-Shirt vielleicht solltet anlegen heute. Viel einfacher hat es hier im Vergleich der Team Jakob. Unser Arbeitsgeschwändchen ist nämlich seit ein paar Wochen in der Sommer-RS. Ja, und trägt einfach grün in grün. Plus natürlich die ganz angenehmen KS, also sogenannte Kampfstiefel. Und jetzt, Team, wie viele Blattern hast du schon bekommen?
1: Keine, wirklich keine Blattern bis jetzt. Und das selbst nach dem 50-Kilometer-Marsch von letzter Woche. Ein kleiner Tipp, den ich damit auf den Weg bekommen habe, war, Babypuder einreiben, also die Füsse einreiben, in die Socken rein, Babypuder und auch in die Schuhe. Und darum, also liebe Wandererinnen und Wanderer, die vielleicht die nächsten paar Tage noch etwas länger in den Höhen unterwegs sind, Babypuder, das ist es.
0: Das soll es bringen. Gut, wie ist es denn allgemein so in der RS?
1: Man lernt schon extrem viel, gerade im Bereich Disziplin. Zum Beispiel am Morgen sein Bett so aufschlagen, dass es aussieht, als wäre man nie drin gelegen. Wirklich keine einzige Falte im Küssi und im Duvet. Oder auch im Bereich Sport und Kondition, wo man merkt, dass 30 Liegestütze irgendwie plötzlich überhaupt nicht mehr sind. Also, wir können sonst auch zusammen loslegen und ein paar machen.
0: Nein, merci vielmals. Aber ich glaube, du darfst gerne ein paar von uns weiterhin machen. Und natürlich für alle, die sonst auch in der Sommer-RS hocken, Gruß geht raus an euch und das Team eben mit diesen Liegestützen. Kannst gerne ein paar von uns machen. Deal.
2: Haben Sie das verstanden?
3: Verstanden!

0: Also, dünnt euch auf Start in Donnerstagmorgen Pointer Sisters. In der nächsten halben Stunde Aha aus den 80er, der Eros Ramazzotti aus den 90er und Dermot Kennedy aus dem Jahr 2022. Der ganze Mix ist für euch ready.
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0: Jetzt ist es 6:30 am Donnerstag. Morgen, das sind News.
9: Ich bin der Nicola Kattomas. Guten Morgen.
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9: Bundespräsident Guy Parmelin haben die Dauer und die Intensität der Hitzewellen in diesem Sommer überrascht. Natürlich habe man vom Klimawandel gewusst, sagte er in der SRF-Rundschau. Trotzdem sei es nun sehr intensiv gekommen. Man müsse von einem Schock sprechen, sagte Parmelin. Dieser Schock könne aber auch helfen, neue Projekte hervorzubringen, bei welchen es dann vorwärts gehen müsse. US-Präsident Donald Trump hat neue Drohungen gegen den Iran und alle Länder ausgesprochen, die das Land unterstützen. In den sozialen Medien sprach Trump von einem beispiellosen Wirtschaftskrieg gegen das Regime in Teheran. Der Iran habe die große Chance auf ein Abkommen nicht genutzt, schrieb Trump. Länder, die dem Iran helfen, müssten ebenfalls mit furchtbaren wirtschaftlichen Folgen rechnen. Wer beim Bergsturz von Blatten eine bereits vor 2012 bestehende Wohnung verloren hat, darf im gesamten Lötschental neu bauen. Der Bund legt dafür das Zweitwohnungsgesetz großzügiger aus, berichtet das Newsportal Schweiz heute. Die einzelnen Gemeinden dürften einen solchen Neubau allerdings ablehnen. Bei einem weiteren russischen Angriff auf die ukrainische Hauptstadt Kiew sind 2 Frauen getötet worden. Mindestens 12 weitere Menschen wurden verletzt, wie die Militärverwaltung der Stadt mitteilt. Bürgermeister Vitali Klitschko berichtete auf Telegram, bei den Raketenangriffen seien unter anderem ein Kinderspital und mehrere Wohnhäuser beschädigt worden. Menschen seien in Schutzräumen und Wohnhäusern eingeschlossen.
0: Da läuft es immer noch. Kurz nach der 6:30 keine Meldungen von der Strasse für euch.
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0: Und wettermässig ein bisschen von allem, vor allem viel Wolken, können zum Teil auch noch ein bisschen gewittern. Und die Sonne die zeigt sich immer mal wieder bei Höchsttemperaturen von so 26, 27 Grad.
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0: Chli aha zum Aufstand 20 vor 7 Uhr morgen zusammen am Donnerstag hier auf Radio 32, wo wir mit ganz vielen tollen Songs in den Tag starten können. Und Mittelland, falls ihr euch jetzt schon Gedanken macht ums Wochenende und so bei diesen angenehmeren Temperaturen findet, ja, also eigentlich könnte ich mich mal wieder ein bisschen bewegen. Wie wäre es mit so einem lustigen, coolen Hindernislauf? Gibt es zum ersten Mal zu Grenchen dieses Jahr, diesen Samstag?
1: Obstacle Run ist das, was es heisst. Es ist ein Hindernislauf, aber es steht nicht Blut, Schweiß und Tränen im Vordergrund, sondern hauptsächlich Spass, gemeinsames Erleben und vielleicht auch ein bisschen die inneren Grenzen ausloten und eventuell ein bisschen überwinden. Der Spass steht definitiv im Vordergrund.
0: Erzählt Manuel Wirz, der Projektleitung hat vom Obstacle Run zu Grenchen. Und wenn ihr jetzt sagt, oh mal, das wäre jetzt mega cool. Wir haben euch Tickets parat. Ihr müsst einfach die Sportkleider führen. Tickets kommen ihr von uns über. Das ist doch ein Deal, oder? Zum wieder mal ein bisschen sportlich sein am Wochenende. 0848 332 332, da kommen ihr die Startplätze für einen Obstacle Run zu Grenchen von mir über. 0848 332 332.
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0: Guten Morgen zusammen, Radio 32 am Donnerstagmorgen und Mittelland. Es könnte gut sein, dass ihr selber oder ihr kennt jemanden, der gerade die besten Festival-Outfits vorholt, der am Packen ist oder schon unterwegs, schon dort im Wallis. Open Air Gampel, Easy Party, hat gestartet, geht noch bis am Sonntag und nachher geht der Festival weiter. Im Aargau.
1: Du weißt, ich habe krass Haus.
0: Der Baschi zum Beispiel. Sender live am Argovia Fest Anfang September am ersten Wochenende. Und Tickets, die gibt es jetzt eben online bei uns. Und dann sehen wir uns dann dort auf dem Bierfeld an der Party vom Jahr.

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0: wunderschöne gelle Ballade oder Musik von Genesis. Was für eine grossartige Band aus den 80er. Schöne Stimme aus den 90er. Natalie Imbruglia. Oder dann aktueller vom Avicii. Zusammen mit dem Ella Black. Wake Me Up. Rausgebracht im 13. Und spielen wir für euch sehr gerne zum Aufstehen.
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0: Genau, 7 Uhr heisst es Zeit für die News.
4: Ich bin der Nicola Katomas. Guten Morgen.
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4: Bundespräsident Guy Parmelin haben die Dauer und die Intensität der Hitzewellen in diesem Sommer überrascht. Natürlich habe man vom Klimawandel gewusst, sagte er in der SRF-Rundschau. Trotzdem sei es nun sehr intensiv gekommen. Man müsse von einem Schock sprechen, sagte Parmelin. Dieser Schock könne aber auch helfen, neue Projekte hervorzubringen, bei welchen es dann vorwärts gehen müsse. US-Präsident Donald Trump hat neue Drohungen gegen den Iran und alle Länder ausgesprochen, die das Land unterstützen. In den sozialen Medien sprach Trump von einem beispiellosen Wirtschaftskrieg gegen das Regime in Teheran. Der Iran habe die große Chance auf ein Abkommen nicht genutzt, schrieb Trump. Länder, die dem Iran helfen, müssten ebenfalls mit furchtbaren wirtschaftlichen Folgen rechnen. Die weltweiten Verkäufe von Elektro-Lkw und Bussen haben sich im vergangenen Jahr nahezu verdoppelt. Treiber des Wachstums waren demnach vor allem die Verkäufe von E-Lkw in China. Rund 90% der weltweit verkauften E-Lkw und Busse gingen dorthin. Auch in der Schweiz liegen elektrische Nutzfahrzeuge zu, wie der Importverband Auto Schweiz mitteilt. Bei schweren Fahrzeugen lag ihr Anteil zuletzt bei gut 22%. Bei einem weiteren russischen Angriff auf die ukrainische Hauptstadt Kiew sind zwei Frauen getötet worden. Mindestens 12 weitere Menschen wurden verletzt, wie die Militärverwaltung der Stadt mitteilt. Bürgermeister Vitali Klitschko berichtete auf Telegram, bei den Raketenangriffen seien unter anderem ein Kinderspital und mehrere Wohnhäuser beschädigt worden. Menschen seien in Schutzräumen und Wohnhäusern eingeschlossen.
0: Auf der A1 braucht ihr länger, und zwar Richtung Bern, zwischen Herkingen und der Verzweigung Lauterbach. Immer wieder abbremsen, Richtung Zürich, aber auch Aarau-Ost, auch hier Stop and Go, sodass ihr ein paar Minuten verliert heute Morgen.
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0: Wettermässig ist heute so ein alles drin. Zum Beispiel ganz viel Wolken. Könnte immer wieder mal regnen. Und die Sonne, die sieht man aber auch. Also wirklich vor allem etwas, ein Gemischgemasch bei so 26 Grad.
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0: Und der Start in den Donnerstag, der könnte noch viel besser werden für jemanden von euch, der sich auch schon angemeldet hat. Bei uns online auf der Radio 32 App für Radio 32 zahlt alles. Weil das ist wirklich so, wir zahlen eure Wunschbeträge. Ihr gebt sie ein auf der App und wir zahlen sie, wie zum Beispiel gestern am Morgen der Wunschbetrag von 700 Franken für Luca Rubicung von Uenzigen.
8: Hallo zusammen, ich habe mir 700 Stutz für einen Rasenmäherroboter von meiner Mutter gewünscht. Und ich kann euch bestätigen, Radio 32 zahlt wirklich alles.
0: Vielleicht ja genau dein Wunschbetrag. Nach den nächsten beiden Hits ziehen wir wieder jemanden, der heute Morgen gewinnt und dann zwei Songs Zeit hat, um zu uns hier ins Studio anzuhören. Also nach der Genesis und Natalie Imbruglia ziehen wir den nächsten Gewinner oder die nächste Gewinnerin.
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0: Ganz einen schönen guten Morgen miteinander. Es ist 10 ab 7 am Donnerstag an Tag 4, wo wir eure Wunschbeträge zahlen.
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0: Jeden Morgen wird einer von euch einen Wunschbetrag bei uns gezogen. Immer um die Zeit, so kurz eben nach der 7. zahlen wir jemandem von euch den Wunschbetrag. Gestern war das der Luca Rubicung von Unzigen. Seine Rechnung haben wir übernommen für einen Rasenmäher-Roboter von 700 Franken. Und jetzt ziehen wir zusammen den Nächsten. Oder die Nächste, die den Wunschbetrag gezahlt bekommt und dann zwei Songs Zeit hat, um bei uns ins Studio anzuhören. Also, Heute zahlen wir gerne deine Steuerrechnung. Und zwar Luana Augello von Bettlach. Deine Rechnung von 900 Franken geht auf uns. Wenn jetzt anrufst, innerhalb der nächsten beiden Songs 0848 332 332 Luana Augello, Bettle, wer sie kennt, bitte meldet euch bei ihr, sagt ihr, sie soll uns anrufen auf 0848 332 332, damit wir dir, liebe Luana, könnt deine Steuerrechnung zahlen.
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0: Guten Morgen zusammen. Radio 32, euer Radio, wo im Moment eure Wunschbeträge einzahlt.
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0: Ihr wünscht und wir übernehmen eure Wunschbeträge. So funktioniert das Ganze bei uns online auf der Radio 32 App. Könnt ihr jederzeit eure Wünsche eingeben. Ihr könnt auch mehrmals einen Wunsch eingeben. Ihr könnt auch euch etwas für jemand anderes wünschen. Spielt keine Rolle. Hauptsache, ihr läutet genau um diese Zeit bei uns ins Studio an, wenn euer Name durchs Radio ertönt. Heute Morgen haben wir jetzt gerne Steuern zahlt von der Luana Augello von Bettle. Und sie hat auch angerufen. Guten Morgen.
2: Hallo, hier ist Luana. Hoi.
0: Guten Morgen, Luana.
2: Hallo.
0: Hallo, weißt du, was das heisst?
2: Ja, mein Blitz hat mir angerufen.
0: Der war ja richtig schnell.
2: Ja, mega schnell. Danke mal.
0: Hey, sehr gerne. Jetzt musst du auch sagen, wie fühlt sich das an? Bist du ein bisschen nervös?
2: Ja, ich bin mega nervös. Jetzt habe ich gedacht,
0: scheisse,
2: welche
0: Nummer noch? Sie hat die Nummer gewusst, zu uns ins Studio angeleitet. Dank dem Bruder und auch den Kolleginnen und Kollegen, die alle direkt geschrieben haben und sie informiert haben. Ihr gesagt haben, unbedingt anrufen. Genau so soll es funktionieren. Genau so tun wir sehr gerne eure Wunschbeträge einzahlen. Für euch zum Beispiel eben die Steuern von der Luana von Bettle. Die gehen jetzt auf unseren Nacken und vielleicht ist es ja morgen euer Wunschbetrag, wo wir zahlen. Jetzt unbedingt noch anmelden bei uns über die Radio 32 App. Könnt ihr das ganz einfach machen. Und auch morgen und nächste Woche zahlen wir wieder eure Wunschbeträge.
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0: Das ist die wunderbare Stimme von Ronan Keating, gefolgt von Bon Jovi. Ein Rock Sounds aus den 80er oder dann Party Sound aus den 90er vom DJ Bobo. Bei uns auf Radio 32 für den Start in Donnerstag haben wir auch noch Fun parat. We are young. Wo euch hoffentlich gemütlich drei begleitet in den neuen Morgen rein.
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0: Für euch sind jetzt News bereit, es ist 7:30.
8: Ich bin der Nicola Katomas. Guten Morgen.
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8: Bundespräsident Guy Parmelin haben die Dauer und die Intensität der Hitzewellen in diesem Sommer überrascht. Natürlich habe man vom Klimawandel gewusst, sagte er in der SRF-Rundschau. Trotzdem sei es nun sehr intensiv gekommen. Man müsse von einem Schock sprechen, sagte Parmelin. Dieser Schock könne aber auch helfen, neue Projekte hervorzubringen, bei welchen es dann vorwärts gehen müsse. US-Präsident Donald Trump hat neue Drohungen gegen den Iran und alle Länder ausgesprochen, die das Land unterstützen. In den sozialen Medien sprach Trump von einem beispiellosen Wirtschaftskrieg gegen das Regime in Teheran. Der Iran habe die große Chance auf ein Abkommen nicht genutzt, schrieb Trump. Länder, die dem Iran helfen, müssten ebenfalls mit furchtbaren wirtschaftlichen Folgen rechnen. Wer beim Bergsturz von Blatten eine bereits vor 2012 bestehende Wohnung verloren hat, darf im gesamten Lötschental neu bauen. Der Bund legt dafür das Zweitwohnungsgesetz großzügiger aus, berichtet das Newsportal Schweiz heute. Die einzelnen Gemeinden dürften einen solchen Neubau allerdings ablehnen. Bei einem weiteren russischen Angriff auf die ukrainische Hauptstadt Kiew sind zwei Frauen getötet worden. Mindestens 12 weitere Menschen wurden verletzt, wie die Militärverwaltung der Stadt mitteilt. Bürgermeister Vitali Klitschko berichtete auf Telegram, bei den Raketenangriffen seien unter anderem ein Kinderspital und mehrere Wohnhäuser beschädigt worden. Menschen seien in Schutzräumen und Wohnhäusern eingeschlossen.
0: Guten Morgen, blickt euch auf die Strasse auf der A1 Richtung Bern zwischen Herkingen und der Verzweigung Lauterbach. Immer wieder abbremsen angesagt, da verlieren ihr ein paar Minuten. Das Gleiche auch, wenn ihr auf der Gegenseite unterwegs seid. Richtung Zürich ab Aarau West, auch hier staut es ein bisschen, sodass es ein bisschen länger dauert.
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0: Wettermässig viel Wolken, so ein trüber Start im Tag hinein. Könnte auch immer wieder mal ein Gewitter geben. Die Temperaturen die steigen auf so 26, 27 Grad heute.
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0: Und ich freue mich auf den, der jetzt kommt. DJ Bobo, There is a Party. Hoffentlich habt ihr die auch. Zum Start in neuen Tag rein. Einfach mal ein bisschen die Musik aufdrehen. Guten Morgen.
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0: Was für eine grossartige Band. Bon Jovi, schönen guten Morgen Mittelland, hier auf dem 32. Und obwohl es schön und gut, streichen wir. Weil dort, wo wir jetzt hergehen, heisst es nur...
1: Komm, und morgen!
2: Morgen!
0: Ja, willkommen in der Rekrutenschule. Vielleicht kennt ihr ja auch jemanden, der seit ein paar Wochen Sommer-RS am Machen ist. So wie auch unser Arbeitsgeschwändchen, der Tim Jakob. Jetzt, Tim, wie tut es denn so in der Uniform?
3: Ja, es ist wirklich genau so heiss, wie man sich vorstellt. Mhm. Mit langen Hosen, langärmlich und Reissverschluss bis fast zur Oberstufe zu beim Tarnanzug. Darüber noch die ganze Packung und das bei 36 Grad an der prallen Sonne auf der Panzerpiste am Umrobben. Ja, es ist ein bisschen warm.
0: Ja, lieber du als mir. Werdet ihr denn immerhin so ein bisschen geschont oder gleichwohl so voll über die Panzerpiste gejagt?
3: Hey, es ist wirklich nicht das klassische Warten zum Säckeln und Säckeln zum Warten, wo man immer so ein bisschen hört. Gerade wenn man vielleicht, wie jetzt ich, ein bisschen etwas mental anstrengenderes oder auch etwas sportlicheres als Funktion wählt für seine RS, dann geht da so 18 Wochen lang wirklich mächtig Post ab.
0: Boah, dann wünschen wir dir, lieber Tim, und allen anderen, die eben auch gerade in der RS sitzen, weiter viel durchhalten wollen. Und nicht vergessen, ausführen, Marsch!
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0: Das ist euer Donnerstagmorgen hier bei Radio 32. Hey, vielleicht schläft ihr gerade euch das erste Wachmach-Kaffee oder vielleicht hat es euch morgen einfach nicht gelangt und ihr seid schon unterwegs Richtung Geschäft. Für das sind wir hier. Mindestens einmal im Monat versorgen wir euch mit feinem Znüni, damit ihr nicht mit leerem Magen arbeiten müsst. Wie gestern Mitarbeiter von Häuslen Nest.
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0: Dort sind wir vorbeigegangen und haben Lisa, die selber gar nicht vor Ort war, ihr Team aber so richtig können überraschen.
2: Ja, also, was natürlich sehr schön war für uns, ist, als ich heute Morgen gehört habe, hey, da fährt ein Auto zu, bin ich rausgegangen und dann fährt da so ein Kaffeewagen von der Kaffeefabrik zu uns her. Und dann habe ich so gefragt, ja, was machst du jetzt hier? Und ich so, ja, jemand von uns hat hier gewonnen, Elisabeth Frey. Und ich so, ja, aber die ist ja gar nicht da, die ist jetzt krank daheim. Ja, aber wir bekommen jetzt Kaffee und das Neune über. Hey, und dann bin ich das erzählen, alle haben eine scheisse Freude gehabt, mega cool. Und das ist super, das war wirklich eine mega tolle Überraschung. Danke vielmals.
0: Ja, sehr gerne. Simon, er ist der Leiter von der Schreinerei vom Häusler Nest Center und somit der Chef von der Lisa, der eben ihr Team angemeldet hat. Und das freut uns natürlich mega zu hören. Sie musste krank zu Hause sein, aber den anderen ist es natürlich zu gut gekommen.
2: Danke vielmals, Lisa, dass du das für uns ermöglicht hast. Ja, und da du jetzt halt nicht da bist und auch noch andere nicht da sind, die in Ferien sind, können wir noch etwas mehr essen, noch etwas mehr trinken. Das ist tipptopp für uns. Merci vielmals.
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0: so cool, der. Du, so cool tönt, kann ich sagen. Hi, hi, hi. Der Start in Donnerstag. Guten Morgen mit den Bee Gees. Oder Roxette. Hoffentlich haben wir ganz einen ganz tollen Start in den neuen Tag mit uns, mit der Radio 32 Morgenshow. Und dem neuen Song von Michael Schulte, auch der ready. In den Startlöchern in der nächsten Halbstunde, 5 am.
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0: Und jetzt alle Infos für euch zusammengetragen im News-Update am 8.
13: Ich bin der Nicola Katomas. Guten Morgen.
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13: Über 80% aller Asylsuchenden aus den nordafrikanischen Maghreb-Staaten sind im Jahr 2024 während ihres Verfahrens oder nach einem negativen Entscheid straffällig geworden. Häufig handelt es sich um Bagatelldelikte, wie der Blick berichtet. Bei allen anderen Asylsuchenden belief sich der Anteil der nach Strafgesetz beschuldigten Personen auf rund 12%. Laut dem Staatssekretariat für Migration seien im letzten Jahr 96% der Asylbevölkerung keiner Straftat beschuldigt worden. Jean-Michel China hat seinen Rücktritt als Präsident der Schweizerischen Radio- und Fernsehgesellschaft angekündigt. Er stand dem Unternehmen fast 10 Jahre vor, wie die SRG mitteilt. Der Zeitpunkt für den Wechsel sei bewusst gewählt worden. Ein Personalausschuss des Verwaltungsrats bereite die Nachfolge vor. Die Wahl einer Nachfolgerin oder eines Nachfolgers soll im Frühling erfolgen. China bleibe bis dahin im Amt. Heizöl ist rund 31% teurer als vor einem Jahr. Das zeigt der Konsumentenpreisindex des Online-Vergleichsdienstes Comparis. Grund dafür seien unter anderem die Spannungen im Nahen Osten. Insgesamt bleibt die Teuerung bei Alltagsgütern aber tief. Im Juli lagen die Preise 0,4% höher als vor einem Jahr. Die Staatsverschuldung der USA ist erstmals auf über 40 Billionen Dollar gestiegen. Das geht aus aktuellen Zahlen des US-Finanzministeriums hervor. Damit hat sich die Verschuldung in weniger als 10 Jahren mehr als verdoppelt. Ein großer Teil des Anstiegs gehe auf die Ausgaben zur Bewältigung der Covid-Pandemie zurück.
0: Es hat einen Unfall gegeben, guten Morgen, und zwar auf der A1 Richtung Zürich, besser gesagt Richtung Bern, auf der Gegenseite zwischen Herkingen und Uenzigen. Da stehen wir im Moment gerade. Und dann auch noch ab Kirchberg bis Schönbühl, wo es stockert auf der Gegenseite Richtung Zürich, haben wir auch etwas länger ab Aarau West auch hier gestellt.
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0: Wettermässig bewegen wir uns heute so bei 26, 27 Grad. Viel Wolken, ab und zu ein kleines Gewitter und ein bisschen Sonne.
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0: Ganz einen wunderbaren Donnerstag wünsche ich euch.
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0: liebe die Sonne und ich freue mich, dass ich wieder mehr draussen sein kann.
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0: Roxette, Musik aus Schweden. Coole Musik aus Schweden zum Aufstehen. Jetzt am 10.8. Guten Morgen zusammen. Radio Zeulis, kennt ihr eingeschaltet? Wo wir euch eben genau mit so vielen tollen Songs können wecken und zusammen in den Tag starten. Und Mittelland ist Donnerstag, falls ihr euch jetzt auch schon Gedanken macht ums Wochenende. So bei diesen angenehmen Temperaturen könnte man ja meinen, man könnte sich vielleicht wieder mal ein bisschen mehr bewegen. Wie wäre es mit so einem richtig lustigen, coolen Hindernislauf? Gibt es zum ersten Mal dieses Jahr das Grenchen den Samstag?
1: Obstacle Run ist das, was es heisst. Es ist ein Hindernislauf, aber es steht nicht Blut, Schweiß und Tränen im Vordergrund, sondern hauptsächlich Spass, gemeinsames Erleben und vielleicht auch ein bisschen die inneren Grenzen ausloten und eventuell ein bisschen überwinden. Der Spass steht definitiv im Vordergrund.
0: Erzählt Manuel Wirz, der Projektleitung hat vom Obstacle Run das Grenchen. 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

Das ist neuer Sound von Michael Schulte, den wir euch sehr gerne hier spielen auf Radio 32, wo wir euch begleiten, mit euch zusammen in den Tag starten, zusammen das erste Kaffee rauslassen, so ein bisschen den Wachmacher und dann den richtigen Sound parat haben zum Dreistarten. Zum Beispiel die wunderbare Stimme von Bonnie Tyler. Aus den 80er, was für eine grosse Nummer. Was für eine tolle Frau. Holding out for a hero. Parat jetzt für euch. Für einen wunderbaren Start in Donnerstag.

0: Schönen guten Morgen. Wir begleiten euch in Donnerstag mit dem King of Pop, mit dem Michael Jackson. Und dann braucht ihr vielleicht gerade ein bisschen Sommervibe zurück, weil wettermässig in der Wolken heute dominieren. Kein Problem. Machen wir mit dem Sommersound oder mit dem Schweizer Sound. Mit einem von euren absoluten Lieblingshits. Patent Ochsner. Für immer auf dich. Auch der für euch ein Donnerstag parat.
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0: Halb neun ist jetzt an dem 20. August.
5: Ich bin der Nicola Katomas. Guten Morgen.
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5: Über 80% aller Asylsuchenden aus den nordafrikanischen Maghreb-Staaten sind im Jahr 2024 während ihres Verfahrens oder nach einem negativen Entscheid straffällig geworden. Häufig handelt es sich um Bagatelldelikte, wie der Blick berichtet. Bei allen anderen Asylsuchenden belief sich der Anteil der nach Strafgesetz beschuldigten Personen auf rund 12%. Laut dem Staatssekretariat für Migration seien im letzten Jahr 96% der Asylbevölkerung keiner Straftat beschuldigt worden. Jean-Michel China hat seinen Rücktritt als Präsident der Schweizerischen Radio- und Fernsehgesellschaft angekündigt. Er stand dem Unternehmen fast 10 Jahre vor, wie die SRG mitteilt. Der Zeitpunkt für den Wechsel sei bewusst gewählt worden. Ein Personalausschuss des Verwaltungsrats bereite die Nachfolge vor. Die Wahl einer Nachfolgerin oder eines Nachfolgers soll im Frühling erfolgen. China bleibe bis dahin im Amt. Heizöl ist rund 31% teurer als vor einem Jahr. Das zeigt der Konsumentenpreisindex des Online-Vergleichsdienstes Comparis. Grund dafür seien unter anderem die Spannungen im Nahen Osten. Insgesamt bleibt die Teuerung bei Alltagsgütern aber tief. Im Juli lagen die Preise 0,4% höher als vor einem Jahr. Die Staatsverschuldung der USA ist erstmals auf über 40 Billionen Dollar gestiegen. Das geht aus aktuellen Zahlen des US-Finanzministeriums hervor. Damit hat sich die Verschuldung in weniger als 10 Jahren mehr als verdoppelt. Ein großer Teil des Anstiegs gehe auf die Ausgaben zur Bewältigung der Covid-Pandemie zurück.
0: Guten Morgen, grüßt euch ins Auto. Da hat es geklopft heute Morgen auf der A1 Richtung Bern. Zwischen Herkingen und Önsigen hat es einen Stau und auch nochmal ab Kirchberg bis Schönbühl, wo ihr etwas länger braucht. Und Rückstau auf der A2 zwischen Egerkingen und Herkingen haben wir im Moment auch noch zu melden. Auch hier braucht ihr ein paar Minuten länger.
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0: Wettermässig, die Sonne sollte noch ein bisschen im Mittelland mit 26, 27 Grad. Könnte es aber auch immer wieder mal ein Gewitter geben, vor allem dann von oben.
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1: Und jemandem, wo der Morgen ganz sicher super gelaufen ist, Luana Augello von Bettle.
2: Ich bin gerade sprachlos, glücklich.
1: Ja, sie hat heute Morgen 900 Franken abgestaubt bei unserem Radio 32, zahlt alles. Wir übernehmen einen Teil von ihrer Steuerrechnung und könnte auch euch passieren, morgen Morgen wieder, wenn ihr euch jetzt noch anmeldet auf der Radio 32 App. Das Ganze funktioniert mega easy.
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0: So ein toller Song von Michael Jackson, The Way You Make Me Feel, und ein tolles Gefühl geben wir euch hoffentlich jeden Morgen, speziell im Moment.
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0: Weil wir eure Rechnungen übernehmen, eure Wunschbeträge zahlen, die, die ihr bei uns auf der Radio 32 App eingegeben habt oder noch tun, weil könnt ihr wirklich jederzeit machen. Ihr könnt euch auch so viel wünschen, wie ihr wollt. Spielt gar keine Rolle. Wir übernehmen im Moment jeden Morgen nach dem 7. von jemandem von euch den Wunschbetrag. Heute Morgen war das 900 Franken von der Luana Augello von Bettle. Guten Morgen.
2: Hallo, hier ist Luana. Hoi.
0: Guten Morgen, Luana. Oh, weißt du, was das heisst?
2: Ja, mein Brief hat mir angelüht.
0: Schnell eingeben, schnell angelüht und wir zahlen dir 900 Franken.
2: Merci, viel mal. Ich bin gerade sprachlos, wirklich.
0: Hey, das glaube ich. Wir rechnen wahrscheinlich auch nicht an einem Donnerstagmorgen jetzt unbedingt mit dem.
2: Und ich habe halt niemand informiert, gell, dass ich hier am Gewinnspiel mitmache.
0: Sogar! Gute Familienfreunde, ja. Hä?
2: Gell, siehst
0: du? Wunderbar. Aber genau so soll es funktionieren. Luana, gratuliere dir ganz herzlich. Danke, hast du so schnell angerufen. Und viel Spass beim Steuerzahlen. Endlich macht es mal Spass.
2: Danke vielmals. Ja, das ist es so.
0: Ja, logisch, oder? Wenn wir es übernehmen, 900 Franken wandern aufs Konto von der Luana Augello von Bettle. Und vielleicht ja morgen wandert das Geld schon bei euch aufs Konto. Einfach noch anmelden auf der Radio 32 App.
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0: Einen ganz guten Morgen und einen schönen Start zusammen in den Donnerstag rein im Mittelland, hier auf Radio 32. Und vielleicht steht ihr ja gerade vor einem Kleiderschrank und überlegt ihr, ob ihr jetzt in das weiße oder doch das rote T-Shirt vielleicht solltet anlegen heute. Viel einfacher hat es hier im Vergleich der Team Jakob. Unser Arbeitsgeschwändchen ist nämlich seit ein paar Wochen in der Sommer-RS. Ja, und trägt einfach grün in grün. Plus natürlich die ganz angenehmen KS, also sogenannte Kampfstiefel. Und jetzt, Team, wie viele Blattern hast du schon bekommen?
1: Keine, wirklich keine Blattern bis jetzt. Und das selbst nach dem 50-Kilometer-Marsch von letzter Woche. Ein kleiner Tipp, den ich damit auf den Weg bekommen habe, war, Babypuder einreiben, also die Füße einreiben, in die Socken rein, Babypuder und auch in die Schuhe. Und darum, also liebe Wandererinnen und Wanderer, die vielleicht die nächsten paar Tage noch etwas länger in den Höhen unterwegs sind, Babypuder, das ist es.
0: Das soll es bringen. Gut, wie ist es denn allgemein so in der RS?
1: Man lernt schon extrem viel, gerade im Bereich Disziplin. Zum Beispiel am Morgen sein Bett so aufschlagen, dass es aussieht, als wäre man nie drin gelegen. Wirklich keine einzige Falte im Küssi und im Duvet. Oder auch im Bereich Sport und Kondition, wo man merkt, dass 30 Liegestütze irgendwie plötzlich

0: Das ist euch ein Morgen mit uns, mit der Radio 32, kurz vor der 9 und nach dem 9 spielen wir euch den besten Sound. Ganz viel 80er, ganz viel 90er und aktuelles hat auch Platz. Coldplay zum Beispiel für euch in der 9 Pause. Higher Power, Grapparat.
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0: Jetzt ist es genau 9 Uhr und alle Infos kommen dir über aus der Redaktion von uns.
3: Ich bin der Nicola Katomas. Guten Morgen.
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3: Über 80% aller Asylsuchenden aus den nordafrikanischen Maghreb-Staaten sind im Jahr 2024 während ihres Verfahrens oder nach einem negativen Entscheid straffällig geworden. Häufig handelt es sich um Bagatelldelikte, wie der Blick berichtet. Bei allen anderen Asylsuchenden belief sich der Anteil der nach Strafgesetz beschuldigten Personen auf rund 12%. Laut dem Staatssekretariat für Migration seien im letzten Jahr 96% der Asylbevölkerung keiner Straftat beschuldigt worden. Jean-Michel China hat seinen Rücktritt als Präsident der Schweizerischen Radio- und Fernsehgesellschaft angekündigt. Er stand dem Unternehmen fast 10 Jahre vor, wie die SRG mitteilt. Der Zeitpunkt für den Wechsel sei bewusst gewählt worden. Ein Personalausschuss des Verwaltungsrats bereite die Nachfolge vor. Die Wahl einer Nachfolgerin oder eines Nachfolgers soll im Frühling erfolgen. China bleibe bis dahin im Amt. Heizöl ist rund 31% teurer als vor einem Jahr. Das zeigt der Konsumentenpreisindex des Online-Vergleichsdienstes Comparis. Grund dafür seien unter anderem die Spannungen im Nahen Osten. Insgesamt bleibt die Teuerung bei Alltagsgütern aber tief. Im Juli lagen die Preise 0,4% höher als vor einem Jahr. Die Staatsverschuldung der USA ist erstmals auf über 40 Billionen Dollar gestiegen. Das geht aus aktuellen Zahlen des US-Finanzministeriums hervor. Damit hat sich die Verschuldung in weniger als 10 Jahren mehr als verdoppelt. Ein großer Teil des Anstiegs gehe auf die Ausgaben zur Bewältigung der Covid-Pandemie zurück.
0: Guten Morgen zusammen. Vor allem auf der A1 braucht es noch ein bisschen länger. Nach einem Unfall hat es Stau Richtung Bern zwischen Herkingen und Unzigen und darum auch Rückstau auf der A2 zwischen Egerkingen und Herkingen. Auch hier braucht ihr im Moment ein bisschen Geduld Richtung A1.
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0: Wettermässig könnte es immer mal wieder einen guten Regen geben. Heute so zwischen Wolken und Sonne mit etwa 27 Grad.
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0: Und ich wünsche euch weiterhin einen wunderbaren Start in den Donnerstag. Guten Morgen.
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0: Guten Morgen zusammen, Radio 32 am Donnerstagmorgen und Mittelland. Es könnte gut sein, dass ihr selber oder ihr kennt jemanden, der gerade die besten Festival-Outfits für holt, der am Packen ist oder schon unterwegs, schon dort im Wallis. Open Air Gampel, Easy Party, hat gestartet, geht noch bis am Sonntag und nachher geht der Festival weiter. Im Aargau.
1: Du weißt, ich hab krass Haus bauen, aber ich kann es daheim sein.
0: Der Baschi zum Beispiel.
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0: Sender live am Argovia-Fest Anfang September am ersten Wochenende. Und Tickets, die gibt es jetzt eben online bei uns. Und dann sehen wir uns dann dort auf dem Bierfeld an der Party vom Jahr.
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3: Es ist Zell.
4: Ich bin der Nicola Catomas.
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4: Die Schweizer Exporte haben im Juli nach monatelanger Stagnation kräftig zugelegt. Saisonbereinigt stiegen die Exporte gegenüber dem Vormonat um fast 14% auf rund 27,8 Milliarden Franken, wie das Bundesamt für Zoll- und Grenzsicherheit mitteilt. Dagegen verringerten sich die Importe. Damit stieg der Überschuss in der Handelsbilanz auf einen neuen Monatsrekord. Im Kanton Solothurn hat die Bewerbungsfrist für den Unternehmerpreis 2027 begonnen. Bis Ende September können sich Industrie-, Gewerbe- und Dienstleistungsbetriebe melden, die sich werteorientiertes Handeln auf die Fahne geschrieben haben. Der Solothurner Unternehmerpreis wird im Januar zum 29. Mal ausgetragen. Er ist mit 20.000 Franken dotiert. Schweizer KMU unterschätzen offenbar die Gefahr von Cyberangriffen. Fast die Hälfte der Befragten hat laut einer Studie des Beratungsunternehmens Deloitte in den vergangenen 3 Monaten einen ernsten Cybervorfall erlebt. Trotzdem schätzt nur gut ein Fünftel das Risiko für das eigene Unternehmen als hoch ein. Laut Deloitte nehmen solche Angriffe zu und werden durch künstliche Intelligenz schneller und gezielter.
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4: Der FC Aarau verstärkt sein Mittelfeld mit dem Franzosen Alexis Becker-Becker. Der 25-Jährige wechselt vom belgischen Club La Louvière zum Challenge-Ligisten und unterschreibt einen 2-Jahres-Vertrag. Becker-Becker bringt internationale Erfahrung mit. Er spielte bereits für Lokomotive Moskau und Nizza im Europacup. Ein bisschen länger haben wir aktuell auf dem Westring Richtung Basel zwischen Urdorf Nord und am Limmataler Kreuz Stauz wegen einer Verkehrsüberlastung. Genau gleich wie auf der A1 Bern Richtung St. Gallen zwischen Dietikon und dem Gubristunnel und auf der A1 St. Gallen Richtung Zürich zwischen Efretikon und dem Brütiseller Kreuz. So eine freie Fahrt kommen gut und sicher ans Ziel.
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5: Also das ist ein bisschen ein Gemisch heute an diesem Donnerstag. Es könnte immer mal wieder ein bisschen regnen, sogar Gewitter dabei haben, aber vor allem ist es heute bewölkt mit nur ein bisschen Sonne und so 26 bis 27 Grad.
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5: Guten Donnerstag zusammen hier auf Radio 32, wo wir jetzt Flashdance für euch bereit haben oder in dieser halben Stunde auch noch Musik aus Deutschland von der Leonie. Und mein Name Jasmin, freut mich sehr, haben wir 32 eingeschaltet.
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14: Es ist 11.
15: Ich bin der Nicola Thomas.
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15: Vier von fünf Asylsuchende aus Nordafrika werden in der Schweiz straffällig. Abhilfe schaffen sollen 24 Stunden Asylverfahren. Dani Glur.
16: Im vorletzten Jahr sind knapp 4.300 Asylsuchende von Nordafrika in die Schweiz gekommen. Fast 3.500 davon sind straffällig geworden. Die konkreten Zahlen sind auch für das Staatssekretariat für Migration, SEM, neu. Überrascht sagen aber nicht, sagt der Sprecher vom SEM im Blick. Die Chance auf Asyl ist bei den Nordafrikanern sehr klein. 99% der Gesuche werden abgelehnt. Auch darum hat der zuständige Bundesrat Beat Janz die Schrauben angezogen. 24 Stunden Asylverfahren sollen verhindern, dass Nordafrikaner lange in der Schweiz bleiben können. Das Ziel bleibe aber, dass Personen aus diesen Ländern gar nicht erst kommen.
15: Im Kanton Solothurn hat die Bewerbungsfrist für den Unternehmerpreis 2027 begonnen. Bis Ende September können sich Industrie-, Gewerbe- und Dienstleistungsbetriebe melden, die sich werteorientiertes Handeln auf die Fahne geschrieben haben. Der Solothurner Unternehmerpreis wird im Januar zum 29. Mal ausgetragen. Er ist mit 20.000 Franken dotiert.
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15: Der FC Aarau verstärkt sein Mittelfeld mit dem Franzosen Alexis Bika. Der 25-Jährige wechselt vom belgischen Club La Louvière zum Challenge-Ligisten und unterschreibt einen 2-Jahres-Vertrag. BKBK bringt internationale Erfahrung mit. Er spielte bereits für Lokomotive Moskau und Nizza im Europacup. Ein bisschen länger geht es aktuell auf dem Nordring Richtung St. Gallen zwischen dem Limmataler Kreuz und dem Gubristunnel. Da stockt der Verkehr wegen einer Verkehrsüberlastung, genau gleich wie auf dem Westring Richtung Basel zwischen Urdorf Nord und dem Limmataler Kreuz. Sonst haben die Freifahrt, kommen gut und sicher ans Ziel.
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17: Also das ist ein Gemisch heute an diesem Donnerstag. Es könnte immer mal wieder regnen, sogar Gewitter dabei haben, aber vor allem ist es heute bewölkt mit nur ein bisschen Sonne und so 26 bis 27 Grad.
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17: Schönen Donnerstag weiterhin im Mittelland. Ich bin Jasmin, habe sehr Freude, habt ihr eingeschaltet und verbringen wir auch die letzte Stunde vor dem Mittag noch zusammen.
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2: Es ist der 20. August. Wir gehen zurück ins Jahr 1985 zu den Hooters und All You Zombies. Es wird der erste Hit für die amerikanische Rockband. Der Keyboarder und Gründer der Hooters, der Rob Hyman, sagt dieser Nummer auch gerne den 10-Minuten-Song, weil er den mit seinem Bandkumpel Eric gerade mal 10 Minuten geschrieben hat. Okay, vielleicht hätten sie auch ein bisschen länger gebraucht, sagt er, aber in einer Nacht sind er gestanden. Weil in All You Zombies auch biblische Personen drinnen vorkommen, wie der Noah oder der Moses, sind die beiden auch immer wieder nach dem tieferen Sinn vom Text befragt worden. Und sie haben dann immer müssen sagen, also wir haben da gar nicht gross darüber nachgedacht, es sei einfach passiert, der Text sei einfach so aus ihnen rausgesprudelt. Ja, offenbar haben die beiden einfach die richtige Intuition gehabt. Mit dem melodiösen Folk-Rock-Song landet sie nämlich ein absoluter Volltreffer. Es wird einer von ihren grössten Hits. Da sind jetzt also die Hooters mit ihrem 10-Minuten-Song «All You Zombies».

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1: Es ist 12 Uhr.
2: Ich bin der Nicola Catomas.
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2: 4 von 5 Asylsuchende aus Nordafrika werden in der Schweiz straffällig. Abhilfe schaffen sollen 24 Stunden Asylverfahren. Dani Glur.
3: Im vorletzten Jahr sind knapp 4.300 Asylsuchende von Nordafrika in die Schweiz gekommen. Fast 3.500 davon sind straffällig geworden. Die konkreten Zahlen sind auch für das Staatssekretariat für Migration, SEM, neu. Überrascht sagen aber nicht, sagt der Sprecher vom SEM im Blick. Die Chance auf Asyl ist bei den Nordafrikanern sehr klein. 99% der Gesuche werden abgelehnt. Auch darum hat der zuständige Bundesrat Beat Janz die Schraube angezogen. 24 Stunden Asylverfahren sollen verhindern, dass Nordafrikaner lange in der Schweiz bleiben können. Das Ziel bleibe aber, dass Personen aus diesen Ländern gar nicht erst kommen.
2: Die Bevölkerung in der Schweiz ist im vergangenen Jahr erneut gewachsen. Ende 2025 lebten in der Schweiz rund 9,1 Millionen Menschen, 0,8% mehr als im Jahr zuvor. Das Wachstum verlangsame sich, schreibt der Bund. Dies, weil weniger Personen in die Schweiz eingewandert und gleichzeitig mehr Personen ausgewandert sind. Der Hitzesommer dürfte in den Alpen zu einer Rekordzahl an Felsstürzen führen. Allein im Mont Blanc-Massiv werden laut französischen Forschenden 450 größere Felsstürze erwartet. Eine große Mehrheit der Felsstürze sei auf die Klimakrise zurückzuführen, teilen Forscher mit. Eine weitere Ursache sei der Gletscherschwund. Unwetter haben in der Nacht auf heute in mehreren Regionen Deutschlands schwere Schäden angerichtet. Im südwestlichen Bundesland Rheinland-Pfalz kam nach Angaben der Polizei eine Person durch einen herabstürzenden Baum ums Leben. Der Sturm habe zu zahlreichen umgestürzten Bäumen und beschädigten Gebäuden geführt. Auch in anderen Bundesländern gab es zahlreiche wetterbedingte Einsätze.
4: Fahrt aktuell vorsichtig auf der A2 Richtung Luzern. Zwischen Reit und Dagmarsellen heisst etwa einen halben Kilometer vor der Ausfahrt Dagmarsellen liegen Gegenstände. Und noch eine Verkehrsbehinderung auf der A2 Richtung Luzern im Belchertunnel. Ein Bannerfahrzeug steht dort und die Fahrspuren sind nur noch auf eine verengt. Bleibt gut unterwegs.
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4: Heute und morgen wechselnd bewölkt, ab und zu Regen, vor allem heute auf den Abend und noch morgen Vormittag. Und heute geht immer noch ein leichter bis mässiger Westwind. Temperaturen heute um 27, morgen deutlich kühler, noch um 20 Grad.
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4: Vielleicht läuft ja euer Donnerstag noch nicht ganz nach Wunsch, nicht so, wie ihr das euch habt vorgestellt. Ja, es gibt halt so Tage. Doch stellt euch vor, ihr wäret statt jetzt gemütlich in Mittagspause in RS. Wie es dort läuft, das gibt es in der nächsten Viertelstunde. Ich bin der Stefan Frank.
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0: 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Sehr danke für den neuen Twain. Ja, möglichst bequem, möglichst funktional, so praktisch wie nur möglich ist. Nicht nur heute euer Outfit-Wahl. Unser Radiogespendli Tim Jakob muss sich am Morgen nicht überlegen, was anlegen. Der Tim ist seit knapp 10 Monaten im Sommer-RS.
1: Man lernt schon extrem viel, gerade im Bereich Disziplin. Zum Beispiel am Morgen sein Bett so aufschlagen, dass es aussieht, als wäre man nie drin gelegen. Wirklich keine einzige Falte im Küssi und im Duvet. Oder auch im Bereich Sport und Kondition, wo man merkt, dass 30 Liegestütze irgendwie plötzlich überhaupt nicht mehr sind. Also, wir können sonst auch zusammen loslegen und ein paar machen.
0: Überlege mich gescheiter dir. Doch wie sieht es aus mit Blattern an den Füßen?
1: Keine, wirklich keine Blattern bis jetzt. Und das selbst nach dem 50-Kilometer-Marsch von letzter Woche. Ein kleiner Tipp, den ich damit auf den Weg bekommen habe, war, Babypuder einreiben, also die Füße einreiben, in die Socken rein, Babypuder und auch in die Schuhe. Und darum, also liebe Wandererinnen und Wanderer, die vielleicht die nächsten paar Tage noch ein bisschen länger in den Höhen unterwegs sind, Babypuder, das ist es.
0: Ja, und das Mittelland hat ja im Moment Mittagspause. Wie ist eigentlich das Essen bei dir im Militär?
1: Ja, das mit dem Essen, das ist so eine Sache. Es kommt wirklich sehr auf Tagesform drauf an, auch von der Küchenmannschaft und auf den Menüplan halt schlussendlich auch. Und mittlerweile habe ich herausgefunden, wenn man ein bisschen nett ist und freundlich lacht in der Fassstrasse, dann kommt man vielleicht sogar noch ein bisschen mehr
0: über. Probier jetzt mal aus. Vielleicht funktioniert das auch bei euch ohne Fassstrasse. Guten Mittag euch und gute RS-Team.
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5: Es ist 12:30.
6: Ich bin der Nicola Thomas.
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6: 4 von 5 Asylsuchende aus Nordafrika werden in der Schweiz straffällig. Abhilfe schaffen sollen 24 Stunden Asylverfahren. Dani Glur.
7: Im vorletzten Jahr sind knapp 4.300 Asylsuchende von Nordafrika in die Schweiz gekommen. Fast 3.500 davon sind straffällig geworden. Die konkreten Zahlen sind auch für das Staatssekretariat für Migration, SEM, neu. Überrascht sagt er aber nicht, sagt der Sprecher vom SEM im Blick. Die Chance auf Asyl ist bei den Nordafrikanern sehr klein. 99% der Gesuche werden abgelehnt. Auch darum hat der zuständige Bundesrat Beat Jans die Schrauben angezogen. 24 Stunden Asylverfahren sollen verhindern, dass Nordafrikaner lange in der Schweiz bleiben können. Das Ziel bleibe aber, dass Personen aus diesen Ländern gar nicht erst kommen.
6: Die Bevölkerung in der Schweiz ist im vergangenen Jahr erneut gewachsen. Ende 2025 lebten in der Schweiz rund 9,1 Millionen Menschen, 0,8% mehr als im Jahr zuvor. Das Wachstum verlangsame sich, schreibt der Bund. Dies, weil weniger Personen in die Schweiz eingewandert und gleichzeitig mehr Personen ausgewandert sind. Der Hitzesommer dürfte in den Alpen zu einer Rekordzahl an Felsstürzen führen. Allein im Mont Blanc-Massiv werden laut französischen Forschenden 450 größere Felsstürze erwartet. Eine große Mehrheit der Felsstürze sei auf die Klimakrise zurückzuführen, teilen Forscher mit. Eine weitere Ursache sei der Gletscherschwund. Unwetter haben in der Nacht auf heute in mehreren Regionen Deutschlands schwere Schäden angerichtet. Im südwestlichen Bundesland Rheinland-Pfalz kam nach Angaben der Polizei eine Person durch einen herabstürzenden Baum ums Leben. Der Sturm habe zu zahlreichen umgestürzten Bäumen und beschädigten Gebäuden geführt. Auch in anderen Bundesländern gab es zahlreiche wetterbedingte Einsätze.
8: Fahrt vorsichtig auf der A2 Richtung Luzern in höhere Reiten. Beide Fahrtrichtungen liegen Gegenstände. Bleiben gut unterwegs. Und da ist heute und morgen wechselnd bewölkt. Ab und zu gibt es Regen, vor allem der heute auf den Abend und morgen Vormittag noch einmal. Und auch heute geht ein leichter bis mässiger Westwind. Heute 27, morgen schon um 20 Grad.
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0: Sportskanone müssen nicht sein, einfach den Samstag noch nichts loshaben und Lust haben, eine neue Herausforderung auszuprobieren. Radio 32 hat euch die Sportplätze für den ersten Obstacle Run aare.
1: Obstacle Run ist das, was es heisst. Es ist ein Hindernislauf, aber es steht nicht Blut, Schweiß und Tränen im Vordergrund, sondern hauptsächlich Spass, gemeinsames Erleben und vielleicht auch ein bisschen die inneren Grenzen ausloten und eventuell ein bisschen überwinden. Der Spass steht definitiv im Vordergrund.
0: Der Projektleiter Manuel Fietz. Und der Spassig Run, der startet eben am Samstagvormittag im Velodrom zu Grenchen.
1: Wir klettern, wir kriechen, wir gumpen, wir springen. Es wird nass, es wird steil, es wird lustig und es ist für gross und klein alle etwas dabei.
0: Und für die Jüngeren gibt es einen speziellen Kids Run. Gegen oben ist die Altersgrenze offen. Wer sich nicht mal austoben kann, kann die Sportlerinnen und Sportler anführen und sich zum Beispiel auch in Festwirtschaft ein Päuschen gönnen. Wenn ihr wollt, aktiv bleiben und den neuen Obstacle Run ausprobieren, wir haben euch euren Startplatz für den Samstag. 0848 332 332. Wer will Spass? Wer getraut sich? 0848 332 332.
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0: Carmen aus St. Urban. Sie getraut sich, die neue Herausforderung Obstacle Run anzunehmen. Merci allen, die es haben probiert. Und weitere Infos zu dem neuen Spasslauf gibt es unter obstaclerun.ch/aren.
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4: Es ist eins.
5: Ich bin der Nico Eichwald.
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5: Die Bevölkerung in der Schweiz ist im vergangenen Jahr erneut gewachsen. Ende 2025 lebten in der Schweiz rund 9,1 Millionen Menschen, 0,8% mehr als im Jahr zuvor. Das Wachstum verlangsame sich, schreibt der Bund. Dies, weil weniger Personen in die Schweiz eingewandert und gleichzeitig mehr Personen ausgewandert sind. US-Präsident Donald Trump hat erneut die Schweiz ins Visier genommen. Grund für seinen Ärger waren einmal mehr die Zinsen im

0: Handel zwischen den beiden Ländern. Die Schweiz würde stark von den USA profitieren und dass er das jederzeit ändern könne, sagte Trump. Er habe das absolute Recht, sämtlichen Handel mit einem Land wie der Schweiz zu stoppen, so Trump weiter. Dann wäre das Land nicht mehr funktionsfähig. Trotzdem werde sie als Eliteland bezeichnet.
1: I have the absolute right to cut off all business with a country like Switzerland, like anything. So why are they prime if I can cut off the business and they are no longer functional? And yet they're considered to be like an elite country.
0: Der Bund hat sich bislang nicht zu Trumps Vorwürfen geäußert. Justizminister Beat Jans rechnet vorerst nicht mit Schweizer Rückkehrzentren für abgewiesene Asylsuchende in Drittstaaten. Bisher gäbe es in Europa kein einziges funktionierendes Modell, sagt Jans der NZZ. Der Bundesrat sei grundsätzlich offen für solche sogenannte Return Hubs. Sie müssten aber die Schweizer Gesetze und Menschenrechte einhalten, sowie praktikabel und wirtschaftlich sein. Unwetter haben in der Nacht auf heute in mehreren Regionen Deutschlands schwere Schäden angerichtet. Im südwestlichen Bundesland Rheinland-Pfalz kam nach Angaben der Polizei eine Person durch einen herabstürzenden Baum ums Leben. Der Sturm habe zu zahlreichen umgestürzten Bäumen und beschädigten Gebäuden geführt. Auch in anderen Bundesländern gab es zahlreiche wetterbedingte Einsätze.
2: Fahrt nicht mehr vorsichtig auf der A2 Richtung Luzern. Höhe von Reiden in beiden Fahrtrichtungen liegen anscheinend immer noch Gegenstände. Und dann haben wir einen Stau, zwar auf der Reise Richtung Zürich, zwischen Kriegstätten und Wangerar. Das Fahrzeug hat eine Panne und blockiert einen Teil der Fahrbahn. Bleibt gut unterwegs.
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2: Heute und morgen wechselnd bewölkt. Ab und zu gibt es Regen. Vor allem dann heute auf den Nachmittag und auch noch morgen Vormittag. Und heute geht ähnlich wie gestern noch leichter bis mässiger Westwind. Heute 27, morgen kühlt es noch mehr ab auf 20 Grad.
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2: Ja, das sind nur die Kühe von nebenan, die sich auf den Regen freuen. Auch wenn es heute wohl nicht überall nass wird und überall Regen gibt. Freut ihr euch dafür auf Haufen ablenkende Hits vom Ed Sheeran bis zum Bruce Springsteen? Okay, sehr ja. Gute Startdynamik vom Stefan Frank.
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1: Es ist 2.
2: Ich bin der Nico Eichwald.
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2: US-Präsident Donald Trump hat erneut die Schweiz ins Visier genommen. Grund für seinen Ärger waren einmal mehr die Zinsen im Handel zwischen den beiden Ländern. Die Schweiz würde stark von den USA profitieren und dass er das jederzeit ändern könne, sagte Trump. Er habe das absolute Recht, sämtlichen Handel mit einem Land wie der Schweiz zu stoppen, so Trump weiter. Dann wäre das Land nicht mehr funktionsfähig. Trotzdem werde sie als Eliteland bezeichnet.
3: I have the absolute right to cut off all business with a country like Switzerland, like anything. So why are they prime if I can cut off the business and they are no longer functional, and yet they're considered to be like an elite country.
2: Der Bund hat sich bislang nicht zu Trumps Vorwürfen geäußert. Personalausfälle sind für viele kleinere und mittlere Unternehmen in der Schweiz eine zunehmende Belastung. In den vergangenen 10 Jahren waren 4 von 10 Unternehmen von finanziellen Folgen durch Ausfälle betroffen. Das zeigt eine Studie des Versicherers AXA. Zunehmend spielen auch

0: psychische Belastungen eine Rolle. Gut ein Drittel der befragten KMU berichtet von entsprechenden Fehlzeiten. Justizminister Beat Janz rechnet vorerst nicht mit Schweizer Rückkehrzentren für abgewiesene Asylsuchende in Drittstaaten. Bisher gäbe es in Europa kein einziges funktionierendes Modell, sagt Janz der NZZ. Der Bundesrat sei grundsätzlich offen für solche sogenannte Return-Hubs. Sie müssten aber die Schweizer Gesetze und Menschenrechte einhalten, sowie praktikabel und wirtschaftlich sein. Auf der Weißensteinstraße in Solothurn sind gestern Nachmittag zwei Autos seitlich frontal ineinander geprallt. Ein 33-jähriger Autolenker war laut der Kantonspolizei Solothurn vermutlich eingenickt und auf die Gegenfahrbahn geraten. Bei der Kollision mit einem entgegenkommenden Auto wurde dessen 54-jähriger Lenker leicht verletzt. An beiden Autos entstand Totalschaden.
1: Da gehen wir sehr oft an eins Richtung Zürich. Immer wieder mal Stau ab Kriegstätte bis Herkingen. Aktuell braucht ihr rund 20 Minuten länger. Und in der Gegenrichtung auf der Eis Richtung Bern stocken sie immer wieder mal zwischen Herkingen und Niederbipp. Bleibt gut unterwegs.
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1: Heute und morgen wechseln bewölkt, ab und zu gibt es ein bisschen Regen, vor allem heute auf den Abend und morgen Vormittag. Zwischendurch auch Sonne und heute geht auch wieder ein leichter bis mässiger Westwind. Heute 27, morgen deutlich kühler um 20 Grad.
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1: Schon wird wieder fleissig angepackt im Mittelland. Es gibt noch Haufen zu erledigen und ihr seid in guter Gesellschaft. Mit euch bügelt für einen Moment Donna Summer und in dieser Stunde kommen noch Haufen Hit-Kolleginnen und Kollegen dazu. Darum gute Reste vom Arbeitsdonnerstag von Stefan Frank.
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0: Mit Vollpower vorwärts in den Donnerstag. Der ist klar, Ostern-Achter ist auch klar von Michael Jackson. Und es geht nicht ganz klar hier bei uns bei Radio 32 in der nächsten Halbstunde. Sie ist auch mit dabei, Janaya Twain aus den 90ern und den aktuellen von Ed Sheeran.
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12: Ich bin der Nico Eichwald.
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14: Die Sommerhitze verändert das Reiseverhalten von Schweizerinnen und Schweizern. Mehr als die Hälfte der Bevölkerung hat ihre Reiseplanung laut einer Umfrage im Auftrag des Reiseveranstalters der Tour Suisse bereits hitzebedingt angepasst oder will dies in Zukunft tun. Der Wandel im Reiseverhalten ist bei jüngeren Menschen besonders ausgeprägt. Dort gaben rund 2/3 an, ihre Planung bereits verändert zu haben oder dies künftig tun zu wollen. Der Bundesrat will gewässerschädigende Arzneimittel für Menschen und Tiere kennzeichnen. Der Bundesrat empfiehlt einen entsprechenden Vorstoß der wattländischen GLP-Nationalrätin Selin Weber zur Annahme. Die Motion fordert, dass solche Medikamente nur noch auf Rezept abgegeben werden dürfen. Auf der Weißensteinstraße in Solothurn sind gestern Nachmittag 2 Autos seitlich frontal ineinander geprallt. Ein 33-jähriger Autolenker war laut der Kantonspolizei Solothurn vermutlich eingenickt und auf die Gegenfahrbahn geraten. Bei der Kollision mit einem entgegenkommenden Auto wurde dessen 54-jähriger Lenker leicht verletzt. An beiden Autos entstand Totalschaden. Ein rumänischer Kampfjet hat eine mit Sprengstoff beladene Drohne abgeschossen. Der Vorfall ereignete sich heute Morgen im Schwarzen Meer in der Nähe der Gasplattform Neptune Deep, teilt Rumäniens Verteidigungsminister mit. Zu diesem Zeitpunkt befanden sich auf der Plattform mehrere hundert Menschen. Woher die Drohne stammt, ist bislang unklar. Er sagte lediglich, dass es sich nicht um eine Drohne aus der Ukraine handle. Kurze Zeit später meldete sich auch

0: der rumänische Präsident. Er vermutet, dass Russland hinter dem Vorfall steckt.
1: Immer wieder stehen auf der Reise Richtung Zürich zwischen Kriegsstätten und Herkingen 20 Minuten länger braucht es. Darum stehen auf der A5 vor der Verzweigung Lutherbach auf der A1 Richtung Zürich. Dennoch stehen auf der A1 Richtung Bern ab Herkingen bis Önsingen und darum stehen auf der A2 vor der Verzweigung Herkingen auf der A1 Richtung Bern. Bleiben gut unterwegs.
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1: Heute und morgen wechselnd bewölkt, ab und zu ein bisschen Sonne, ab und zu ein bisschen Regen. Vor allem heute auf den Abend und morgen Vormittag. Und heute gibt es auch wieder einen leichten bis mässigen Westwind. Heute 27, morgen 20 Grad.
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1: 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Ich bin der Stefan Frank.
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0: kurzer Stopp auf der Straße hier bei Radio 32. Stehe auf der Reise Richtung Zürich-Bernfeld bis zur Raststätte Grauholz. Da hat der Lieferwagen eine Panne gehabt und blockiert einen Fahrstreifen. Dann stehen jetzt immer wieder ab Kriegstätte bis Herkingen. 20 Minuten länger braucht ihr hier und dann noch Stau vor der Verzweigung Lutherbach auf der A5 Richtung A1 und Bern. Bleibt gut unterwegs.
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2: Es ist der 20. August. Wir gehen zurück ins Jahr 1985 zu den Hooters und All You Zombies. Es wird der erste Hit für die amerikanische Rockband. Der Keyboarder und Gründer der Hooters, der Rob Hyman, sagt dieser Nummer auch gerne den 10-Minuten-Song, weil er den mit seinem Bandkumpel Eric gerade mal 10 Minuten geschrieben hat. Okay, vielleicht hätten sie auch ein bisschen länger gebraucht, sagt er, aber in einer Nacht sind er gestanden. Weil in All You Zombies auch biblische Personen drin vorkommen, wie der Noah oder der Moses, sind die beiden auch immer wieder nach dem tieferen Sinn vom Text befragt worden. Und sie haben dann immer müssen sagen, also, wir haben da gar nicht gross darüber nachgedacht, es sei einfach passiert, der Text sei einfach so aus ihnen rausgesprudelt. Ja, offenbar haben die beiden einfach die richtige Intuition gehabt. Mit dem melodiösen Folk-Rock-Song landet sie nämlich ein absoluter Volltreffer. Es wird einer von ihren grössten Hits. Da sind jetzt also die Hooters mit ihrem 10-Minuten-Song «All You Zombies».

0: Und es geht weiter. Und es geht richtig ab. Dank dem Oscar von Michael Cimbello, Maniac, hier bei Radio 32. Klingt ruhig die 90er und Metallica. Und natürlich haben wir aktuelles für eure Ohren, Delicious Keys.
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12: Das Wichtige am 4.
13: Ich bin der Nico Eichwald.
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13: Der Schweizerische Gewerkschaftsbund SGB fordert eine 13. Pensionskassenrente. Nicht nur die AHV, auch die Pensionskassen sollen eine zusätzliche Rente ausbezahlen, sagt Daniel Lampard, Chefökonom des SGB.
15: Pensionskassen haben im Moment viel Geld, auch viele Reserven und bei den Renten ist es runtergegangen und das muss jetzt korrigiert werden. Das Geld muss bei den Leuten ankommen. Darum braucht es eine 13. Pensionskassenrente jetzt Ende Jahr.
13: Pensionskassenrenten seien verglichen mit vor 10 Jahren um 15% tiefer geworden. Ob es eine 13. Pensionskassenrente gibt, entscheiden am Schluss die Stiftungsräte der Pensionskassen. Der SGB will nun eine Informationskampagne lancieren. Die Sommerhitze verändert das Reiseverhalten von Schweizerinnen und Schweizern. Mehr als die Hälfte der Bevölkerung hat ihre Reiseplanung laut einer Umfrage im Auftrag des Reiseveranstalters der Tour Suisse bereits hitzebedingt angepasst oder will dies in Zukunft tun. Der Wandel im Reiseverhalten ist bei jüngeren Menschen besonders ausgeprägt. Dort gaben rund 2/3 an, ihre Planung bereits verändert zu haben oder dies künftig tun zu wollen. Ein rumänischer Kampfjet hat eine mit Sprengstoff beladene Drohne abgeschossen. Der Vorfall ereignete sich heute Morgen im Schwarzen Meer in der Nähe der Gasplattform Neptun Deep, teilt Rumäniens Verteidigungsminister mit. Zu diesem Zeitpunkt befanden sich auf der Plattform mehrere hundert Menschen. Woher die Drohne stammt, ist bislang unklar. Er sagte lediglich, dass es sich nicht um eine Drohne aus der Ukraine handle. Kurze Zeit später meldete sich auch der rumänische Präsident. Er vermutet, dass Russland hinter dem Vorfall steckt.
0: Zuerst auf der Eisenrichtung Zürich, da stocken es ab Bern-Wankdorf bis ins Grauholz. Dann Stau zwischen Kriegstätten und Herkingen, 20 Minuten mehr braucht ihr hier. Auch Stau auf der A5, drum vor der Verzweigung Lutherbach auf der Eisenrichtung Zürich. Und Richtung Zürich stocken es noch einmal ab Aarau-Ost bis Lenzburg. Und auch stockender Verkehr auf der A2 zwischen Herkingen und Egerkingen. Bleibt gut unterwegs.
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1: Heute Abend, aber auch morgen wechselnd bewölkt. Ab und zu es gibt Sonne, dann gibt es auch zwischendurch den Regen. Vor allem eben heute Abend oder auch morgen Vormittag. Und es geht heute auch noch einen leichten bis mässigen Westwind. Heute 27, morgen um 20 Grad.
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1: Nach dem letzten grossen Festival ist vor dem nächsten Open Air. Der Musiksommer, der geht noch etwas länger als Gampu, der heute anfängt. Infos und Ideen in rund 10 Minuten. Ich bin der Stefan Frau.
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Radio 32 hat euch hier ein kleines Musikrätsel. Hört hier bei dem 80er bei Holiday ganz gut her, ob ihr Cowbell eine Glocke gehört. Das klingt übrigens so. Und die spielt nicht etwa Bella im Stall, sondern Madonna in diesem Song. Ja, und ausser Glöckchen singt sie auch.

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0: Der hat ja fast auf sichere Grenze. Brian Adams aus den frühen 80ern mit Heaven. Und ab 90er haben wir die Gitarre eingesteckt. Und zwar für Eagle Light, Jerry und Save Tonight. Und ganz aktuell gibt es auch noch in der nächsten Halbstunde die Olivia Thieme.
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6: Ich bin der Nico Eichwald. Guten Tag.
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6: Die Schweiz stärkt ihre Gasversorgung für den kommenden Winter. Die Gaswirtschaft, die wirtschaftliche Landesversorgung und der Bund haben die bestehenden Vorsorgemaßnahmen ergänzt. So kann die Schweiz bei Bedarf Gas beziehen, das von Frankreich durch die Schweiz nach Italien geliefert wird. Das teilt das Bundesamt für wirtschaftliche Landesversorgung mit. Die Schweiz hat keine eigenen Speicher und ist vollständig auf Gasimporte und Speicherkapazitäten im Ausland angewiesen. Aufgrund der starken Regenfälle ist am Morgen die Autobahn A2 bei Lugano kurzzeitig gesperrt worden. Wie die Tessiner Kantonspolizei mitteilt, war dies nötig, um das Wasser ablaufen zu lassen. Für einen Großteil des Tessins gilt bis am Abend die Gewitterwarnstufe 3. Es muss mit Blitzeinschlägen oder umstürzenden Bäumen gerechnet werden. Bei massiven russischen Angriffen auf die ukrainische Hauptstadt Kiew sind nach Angaben von Bürgermeister Vitali Klitschko mindestens 15 Menschen getötet worden. Klitschko nannte nach den nächtlichen Attacken mehrfach eine höhere Zahl der Toten. Die Beseitigung der Folgen dauere an, sagte er. Russland setzte bei den Luftschlägen zuletzt verstärkt ballistische Raketen ein, in dem Wissen, dass die Ukraine täglich einen Mangel an Flugabwehrraketen beklagt. Auch das Verteidigungsministerium in Moskau bestätigte den Angriff. China hat die USA vor weiteren Sanktionen gewarnt, nachdem Präsident Donald Trump einen Wirtschaftskrieg gegen den Iran angekündigt hatte. Sanktionen und Druck würden nicht zur Lösung des Problems beitragen, sagte ein Sprecher des chinesischen Außenministeriums. Alle Beteiligten sollten verantwortungsvoll handeln und die Angelegenheit auf politischem und diplomatischem Wege lösen.
0: Stockender Verkehr auf der Eis Richtung Zürich, Bankdorf, Bischönbühl. Dann immer wieder Stau zwischen Kriegstätte und Herkingen. 20 Minuten mehr braucht es und ab der Autobahn braucht ihr nicht. Auch dort steht es oder stauet es. Stau drum auf der A5 vor der Verzweigung Lutherbach auf der Eis Richtung Zürich. Und dann nochmal stockend ab Aarau-Osch bis Lenzburg. Und dann haben wir noch stockenden Verkehr auf der A2 Richtung Basel ab Herkingen bis Egerkingen. Bleibt gut unterwegs.
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0: Am Abend und am Morgen wechselnd bewölkt, ab und zu Sonne, dann ab und zu auch Regen. Vor allem dann heute Abend oder morgen Vormittag. Und es geht immer noch einen leichten bis mässigen Westwind. Temperaturen morgen um 20 Grad.
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0: trifft sich Feierabend mit Radio 32. Möglichst bequem, funktional, so praktisch wie nur möglich, ist nur heute euer Outfit wahr. Aber unser Radiogespendli Tim Jakob muss sich morgen jeweils nicht überlegen, was er anlegen will. Der Tim ist seit knapp 10 Monaten in Sommer-RS.
1: Man lernt schon extrem viel, gerade im Bereich Disziplin. Zum Beispiel am Morgen sein Bett so aufschlagen, dass es aussieht, als wäre man nie drin gelegen. Wirklich keine einzige Falte im Küssi und im Duvet. Oder auch im Bereich Sport und Kondition, wo man merkt, dass 30 Liegestütze irgendwie plötzlich überhaupt nicht mehr sind. Also, wir können sonst auch zusammen loslegen und ein paar machen.
0: Nein, danke. Überlassen wir dir. Aber eben, wenn du nachher auch so Mesh machst, 50 Kilometer hast du erzählt, musst du da Power haben. Wie ist eigentlich das Essen bei dir im Militär?
1: Ja, das mit dem Essen, das ist so eine Sache. Es kommt wirklich sehr auf Tagesform drauf an, auch von der Küchenmannschaft und auf den Menüplan halt schlussendlich auch. Und mittlerweile habe ich herausgefunden, wenn man ein bisschen nett ist und freundlich lacht in der Fassstrasse, dann kommt man vielleicht sogar noch ein bisschen mehr
0: über. Ein bisschen nett sein und freundlich lachen. Probiert es doch selber mal aus und vielleicht funktioniert das eben auch bei euch. Sei es im Restaurant oder bei euch in der Kantine. Gute RS-Team.
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0: Ihnen im nächsten Halbstag einen aus den 80er und hier einen aus den 90er.
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0: Ja, und die nehmen garantiert auch aktuelle Hits drum, so wie weiss.
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3: Ich bin der Nico Eichwald. Guten Abend.
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3: Eine 13. Pensionskassenrente sei nicht finanzierbar. Das sagt der Baselbieter SVP-Nationalrat Thomas de Kurten, der auch Verwaltungsrat einer Pensionskasse ist. Heute ist bekannt geworden, dass der Schweizerische Gewerkschaftsbund SGB eine 13. Pensionskassenrente fordert.
4: Das klingt ja gut, aber auch in der berufliche Vorsorge kann nur verteilt werden, was zuerst durch die Arbeitnehmer erspart, durch die Arbeitgeber mit erarbeitet oder durch Anlagen erwirtschaftet worden ist. Es kann nicht oft Geld verteilt werden, das quasi vom Himmel oben runterfällt, weil es jetzt gerade schön wäre, 13. BVG-Rente auch noch auszuzahlen.
3: Ob es eine 13. Pensionskassenrente gibt, entscheiden am Schluss die Stiftungsräte der Pensionskassen. Der Bundesrat streicht die erkämpfte Million für den Gewaltschutz von Frauen wieder aus dem Budget. Das Eidgenössische Büro für Gleichstellung EBG erhält demnach wieder 3 statt 4 Millionen für Projekte von Dritten. SP-Nationalrätin Tamara Funicello ist enttäuscht und stört sich vor allem daran, dass der Bund das Jahr mit einem Milliardenüberschuss abschließen wird. Das EBG selber verweist in einer Stellungnahme darauf, dass die zusätzliche Million befristet gewesen sei. Trotz Trockenheit rechnet die Schweizer Obstbranche mit einer guten Mostobsternte. Die Äpfel und Birnen dürften süßer, aber kleiner sein als in feuchteren Jahren. Wie der Schweizer Obstverband mitteilt, hängen an den Bäumen viele Früchte. Er schätzt, dass 96.000 Tonnen Mostäpfel und 4.000 Tonnen Mostbirnen geerntet werden können. Forschende wollen Wüstensand mit Bakterien und Pilzen fruchtbarer machen. Ein Team der Eidgenössischen Forschungsanstalt EMPA und einer Universität in Abu Dhabi hat Mikroorganismen in Sand eingesetzt. Wasser versickerte so bis zu 6-mal langsamer. Das könnte künftig helfen, Pflanzen in trockenen Gebieten anzubauen.
0: Mächtig etwas los. Im Moment auf der Straße geht auf die 1 Richtung Zürich. Da hat es einen Stau ab beim Forsthaus bis Schönbühl. Dann stauen sie immer wieder zwischen Kriegstätte und Herkingen. 20 Minuten mehr braucht ihr hier. Ab der Autobahn bringt es auch nicht, auch dort steht es oder stockt. Stau drum auf der A5 vor der Verzweigung Lutherbach. Dann Richtung Zürich noch einen Stau rund um Rotrist und stockenden Verkehr zwischen Aarau-Ost und Lenzburg. Dann gehen wir auf die 1 Richtung Bern. Da stauen jetzt immer wieder ab Gunzgenau bis Önsingen. Darum auch stockenden Verkehr auf der A2 Richtung Basel. Sorry, nein, ist die andere Richtung. Also A2 Richtung Basel zwischen Herkingen und Egerkingen und schliesslich auch noch ein Stau zwischen Starkirchwil und Olten. Bleibt gut am Unterwegs.

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1: Heute Abend, aber auch morgen wechselnd bewölkt. Ab und zu gibt es Sonne, dann gibt es auch wieder Regen, vor allem eben auch heute Abend und auch morgen Vormittag. Und es geht auch morgen wie heute leichter bis mässiger Westwind, kühlt aber ab, Temperaturen morgen noch um 20 Grad.
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1: Ja, jetzt, was nicht ganz so heiß ist, wie zum Beispiel gestern, fällt doch das Hirn ein bisschen leichter. Hoffentlich auch bei euch. Und wer euch geht, eine Idee ist angekumpelt, wo die Lücke von Stefanie Heinzmann zutut. Die Lücke ist hier.
3: Ich bin halt grundsätzlich mega Fan von.
1: Wenn ihr eben eine Idee habt, behaltet die nicht für euch. 0848 332 332 anrufen. Sagen und 1100 Franken gewinnen. 0848 332 332. Ich bin der Stefan Frau.
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1: Heute geht's nach Häflingen und es geht um Alois. Hallo Alois.
2: Hallo.
1: Ja, du bist noch nicht ganz daheim, gell? Wo bist du im Moment?
2: Nein. Ich bin jetzt Limpach unterwegs für heim. Also ja, sprich jetzt.
1: Nein, bei mir vor dem Studio hat es 3 Tropfen Regen gegeben. Bist du auch kurz nass geworden heute?
2: Ja, nur ganz kurz. Ich habe mir mehr gehofft. Also.
1: Ja, es kommt vielleicht am Abend noch etwas mehr, so wenn ich auf den Regenradar schaue. Ich habe für alle Fälle mal meinen Regenschutz eingepackt. Das fällt bei dir nie so im Hose oder im Rucksack oder in deiner Tasche.
2: Ja, vielleicht ein Feierabendbier oder so.
1: Das musst du mir dann nochmal genau erklären, wie du das Feierabendbier in den Hosensack nimmst. Gut, ja, etwas anderes fällt da noch, und zwar das Wort von Stefanie Heinzmann.
3: Ich bin halt grundsätzlich mega Fan von.
1: Füll die Lücke mit einem einzigen Wort, Alois. Was hast du mir?
2: Ich sage Schnapszahlen.
1: Schnapszahlen. Mäßig mit dem Alkohol, he? Das Bier im Hosensack, Schnapszahlen.
2: Ja, das ist nicht
1: meine Idee. Gib es ein.
3: Ich bin halt grundsätzlich mega Fan von.
1: Also, es ist garantiert nicht Schnaps, aber Alois, ich wünsche dir schon jetzt einen Prost bei deinem Feierabendbier.
2: Merci
1: vielmals, danke. Gute Heimfahrt zuerst, natürlich.
2: Merci.
1: Natürlich spielen wir morgen Freitag noch eine Runde, und zwar kurz nach der 5 und mit 1150 Franken für euch.
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0: Sie macht sich aktuell gerade rar, auf der Konzertbühne, aber auch in unseren Ohren, so wie weiss. Doch da läuft sicher etwas hinter der Kulisse vor Hamburgern. Zoe, lass uns einfach nicht zu lange warten. Okay, hier dafür der Hit vorrang auf für Sie, für Tina Turner. Das ist Typical Male.
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0: Album von mir ist Hello. Das Hello, das kommt allerdings vom Lionel Richie. Einer von den grossen Hits aus dem 84 und einer, der die in euren Ohren hat, die nächste Halbstunde. Und aus Schweden, 90er Ace of Base. Und vor dem Regali, vor dem nächsten Woche kommt noch ein aktueller von Mr. Props Waves.
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5: Ich bin der Nico Eichwald. Guten Abend.
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5: Die Schweiz stärkt ihre Gasversorgung für den kommenden Winter. Die Gaswirtschaft, die wirtschaftliche Landesversorgung und der Bund haben die bestehenden Vorsorgemaßnahmen ergänzt. So kann die Schweiz bei Bedarf Gas beziehen, das von Frankreich durch die Schweiz nach Italien geliefert wird. Das teilt das Bundesamt für wirtschaftliche Landesversorgung mit. Die Schweiz hat keine eigenen Speicher und ist vollständig auf Gasimporte und Speicherkapazitäten im Ausland angewiesen. Aufgrund der starken Regenfälle ist am Morgen die Autobahn A2 bei Lugano kurzzeitig gesperrt worden. Wie die Tessiner Kantonspolizei mitteilt, war dies nötig, um das Wasser ablaufen zu lassen. Für einen Großteil des Tessins gilt bis am Abend die Gewitterwarnstufe 3. Es muss mit Blitzeinschlägen oder umstürzenden Bäumen gerechnet werden. Bei massiven russischen Angriffen auf die ukrainische Hauptstadt Kiew sind nach Angaben von Bürgermeister Vitali Klitschko mindestens 15 Menschen getötet worden. Klitschko nannte nach den nächtlichen Attacken mehrfach eine höhere Zahl der Toten. Die Beseitigung der Folgen dauere an, sagte er. Russland setzte bei den Luftschlägen zuletzt verstärkt ballistische Raketen ein, in dem Wissen, dass die Ukraine täglich einen Mangel an Flugabwehrraketen beklagt. Auch das Verteidigungsministerium in Moskau bestätigte den Angriff. China hat die USA vor weiteren Sanktionen gewarnt, nachdem Präsident Donald Trump einen Wirtschaftskrieg gegen den Iran angekündigt hatte. Sanktionen und Druck würden nicht zur Lösung des Problems beitragen, sagte ein Sprecher des chinesischen Außenministeriums. Alle Beteiligten sollten verantwortungsvoll handeln und die Angelegenheit auf politischem und diplomatischem Wege lösen.
0: Stauet auf der Eis Richtung Zürich, zuerst ab Bern-Forsthaus bis sogar nach Schönbühl. Dann immer wieder Stau Richtung Zürich ab Kriegstätten bis Herkingen, brauchen hier rund 20 Minuten länger. Und ab der Autobahn bringt es auch nicht. Oder auch stockt und steht teilweise. Dann auch Stau auf der A5 vor der Verzweigung Lutherbach und dann noch eine Stau Richtung Zürich, Höhe von Rotterist. Dann gehen wir auf die Eis Richtung Bern, da immer wieder Stau ab Gunzgenau bis Önsingen. Da braucht ihr eine Viertelstunde länger. Stau hier auf der A2 Richtung Basel ab Herkingen bis Egerkingen. Dann Stau auf der Solothurnenstrasse bis nach Baustu und dann noch Stau auf der Hauptstrasse zwischen Stadtkirchweil und Alten. Habe Geduld, bleibe gut unterwegs.
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0: Heute Abend und morgen wechselnd bewölkt. Ab und zu zeigt sich die Sonne. Dann gibt es auch Regen, vor allem wieder eben heute am Abend und am morgen Vormittag. Und wie heute geht am morgen ein leichter bis mässiger Westwind. Heute aber immer mehr ab, morgen noch um 20 Grad.
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0: Unverkennbar YouTube und Adwalke kommt, hat mit Graffitis angefangen, hat sich als Schauspieler ausgetobt und ist heute einer der erfolgreichsten niederländischen Musiker. Der Mr. Props hier und hinter die Unterstützung für seine Waves ist von Robin Schulz gekommen, der eben die Beats hat dazu gezaubert.
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0: Das nächste Päckchen ist geschnürt. Aus den 80er Chaka Khan zusammen mit Rufus und aus den 90er R.E.M. Und aktuelle Hits oder bei der nächsten Halbstung hier bei Radio 32 Ed Sheeran.
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0: Das ist das Update am 6.
6: Ich bin der Nico Eichwald. Guten Abend.
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6: Der Bundesrat streicht die erkämpfte Million für den Gewaltschutz von Frauen wieder aus dem Budget. Das Eidgenössische Büro für Gleichstellung EBG erhält demnach wieder 3 statt 4 Millionen für Projekte von Dritten. SP-Nationalrätin Tamara Funicello ist enttäuscht und stört sich vor allem daran, dass der Bund das Jahr mit einem Milliardenüberschuss abschließen wird. Das EBG selber verweist in einer Stellungnahme darauf, dass die zusätzliche Million befristet gewesen sei. Trotz der Trockenheit in diesem Sommer könnte es im Herbst viel Most geben. Der Schweizer Obstverband rechnet damit, dass etwa 96.000 Tonnen Mostäpfel geerntet werden könnten. Verglichen mit den letzten Jahren ist das ein Fünftel mehr. Bei den Mostbirnen geht der Obstverband hingegen von einer kleineren Ernte aus. Er rechnet mit etwa 4.000 Tonnen Mostbirnen. Die Trockenheit mache sich vor allem bei der Fruchtgröße bemerkbar, teilte der Obstverband mit. Dank den vielen Sonnenstunden seien sie dafür besonders süß. Forschende wollen Wüstensand mit Bakterien und Pilzen fruchtbarer machen. Ein Team der Eidgenössischen Forschungsanstalt EMPA und einer Universität in Abu Dhabi hat Mikroorganismen in Sand eingesetzt. Wasser versickerte so bis zu 6-mal langsamer. Das könnte künftig helfen, Pflanzen in trockenen Gebieten anzubauen. Immer mehr große Wale suchen in den letzten Jahren im Osten Grönlands nach Futter. Dies, weil sich das Meer erwärmt und das Eis vor der Küste schmilzt, wie eine internationale Studie von Forschenden aus Grönland, Dänemark und Island zeigt. In den letzten 20 Jahren habe es entlang der Küste Ostgrönlands tiefgreifende ökologische Verschiebungen gegeben. Finnwale, Buckelwale oder Zwergwale seien früher nur sehr selten in dieser Region vorgekommen. Nun ernährten sie sich regelmäßig vor der Küste Ostgrönlands.
0: Stockender Verkehr auf der Eis Richtung Zürich ab Bernwankdorf bis Schönbühl. Immer wieder Stau zwischen Kriegstätten und Herkingen. 20 Minuten mehr einplanen. Stau darum auf der A5 vor der Verzweigung Lutherbach auf der Eis Richtung Zürich. Dann noch Stau Richtung Zürich rund um Rotrist. Und ab der Autobahn bringt es auch nicht, auch dort steht es und staut. Dann gehen wir auf der Eis Richtung Bern. Immer wieder Stau zwischen Gunzgenor und Önsingen. 4. Stunde mehr braucht ihr. Dann Stau vor der Verzweigung Herkingen auf der Eis Richtung Bern und stockender Verkehr auf der A2 Richtung Basel ab Herkingen bis Egerkingen. Stau auf der Solothurnenstrasse bis nach Baustuhl und Stau zwischen Starkirchwil und Alten. Bleibt gut unterwegs.
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0: Heute Abend und morgen wechselnd bewölkt. Ab und zu gibt es Sonne, ab und zu gibt es auch Regen. Und dann gibt es vor allem heute Abend oder auch morgen Vormittag. Und es geht geht morgen noch einen leichten bis mässigen Westwind. Wird aber noch einmal kühler um 20 Grad.
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3: 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Ich bin der Stefan Frauer.
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1: Michael ist einer von der erfolgreichsten Streifen von diesem Jahr. Darum wird schon mit Hochdruck an der Fortsetzung geschaffen. In noch etwas mehr als einem Jahr soll der zweite Teil schon in der Kino sein. Hier ein Häppchen für euer Jahr, Smooth Criminal. Bei Radio 32.

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0: der Sommer ist schon zurück. Auf jeden Fall für ein paar Minuten und die nächste halbe Stunde hier bei Radio 32 mit dem Bob Marley aus den 80ern und Buffalo Soldier. Und so haben auch 90er getönt, Liquid und Narcotic oder wie wie sieht Leanne Rimes.
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6: Ich bin der Nico Eichwald. Guten Abend.
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6: Der Bundesrat streicht die erkämpfte Million für den Gewaltschutz von Frauen wieder aus dem Budget. Das Eidgenössische Büro für Gleichstellung EBG erhält demnach wieder 3 statt 4 Millionen für Projekte von Dritten. SP-Nationalrätin Tamara Funicello ist enttäuscht und stört sich vor allem daran, dass der Bund das Jahr mit einem Milliardenüberschuss abschließen wird. Das EBG selber verweist in einer Stellungnahme darauf, dass die zusätzliche Million befristet gewesen sei. Trotz der Trockenheit in diesem Sommer könnte es im Herbst viel Most geben. Der Schweizer Obstverband rechnet damit, dass etwa 96.000 Tonnen Mostäpfel geerntet werden könnten. Verglichen mit den letzten Jahren ist das ein Fünftel mehr. Bei den Mostbirnen geht der Obstverband hingegen von einer kleineren Ernte aus. Er rechnet mit etwa 4.000 Tonnen Mostbirnen. Die Trockenheit mache sich vor allem bei der Fruchtgröße bemerkbar, teilte der Obstverband mit. Dank den vielen Sonnenstunden seien sie dafür besonders süß. Forschende wollen Wüstensand mit Bakterien und Pilzen fruchtbarer machen. Ein Team der Eidgenössischen Forschungsanstalt EMPA und einer Universität in Abu Dhabi hat Mikroorganismen in Sand eingesetzt. Wasser versickerte so bis zu 6-mal langsamer. Das könnte künftig helfen, Pflanzen in trockenen Gebieten anzubauen. Immer mehr große Wale suchen in den letzten Jahren im Osten Grönlands nach Futter. Dies, weil sich das Meer erwärmt und das Eis vor der Küste schmilzt, wie eine internationale Studie von Forschenden aus Grönland, Dänemark und Island zeigt. In den letzten 20 Jahren habe es entlang der Küste Ostgrönlands tiefgreifende ökologische Verschiebungen gegeben. Finnwale, Buckelwale oder Zwergwale seien früher nur sehr selten in dieser Region vorgekommen. Nun ernährten sie sich regelmäßig vor der Küste Ostgrönlands.
0: Stau auf der Reise Richtung Zürich, immer wieder zwischen Kriegstätten und Herkingen, brauchen noch 20 Minuten länger, darum auch Stau auf der A5 vor der Verzweigung Lutherbach und dann nochmal Stau in beiden Fahrtrichtungen rund um Rotrist. Auf der Reise Richtung Bern, Stau zwischen Lenzburg und Aarau-Ost und auch noch Stau auf der Solothurnenstrasse bis nach Baustu. Bleiben gut unterwegs.
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0: Heute Abend und morgen wechselnd bewölkt. Ab und zu gibt es Sonne, ab und zu auch Regen. Vor allem wieder heute Abend und ja noch morgen Vormittag. Es geht am Morgen einen leichten bis mässigen Westwind, wird aber kühler um 20 Grad.
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2: Es ist 7 Uhr.
3: Ich bin der Nico Eichwald. Guten Abend.
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3: Der Bundesrat streicht die erkämpfte Million für den Gewaltschutz von Frauen wieder aus dem Budget. Das Eidgenössische Büro für Gleichstellung EBG erhält demnach wieder 3 statt 4 Millionen für Projekte von Dritten. SP-Nationalrätin Tamara Funicello ist enttäuscht und stört sich vor allem daran, dass der Bund das Jahr mit einem Milliardenüberschuss abschließen wird. Das EBG selber verweist in einer Stellungnahme darauf, dass die zusätzliche Million befristet gewesen sei. Der Preis für einen Liter Bleifrei 95 beträgt derzeit in der Schweiz im Durchschnitt 2,02 Franken. Dies sei so viel wie seit fast 4 Jahren nicht mehr, schreibt der TCS. Zuletzt erreichte der Benzinpreis nach dem Beginn des Krieges in der Ukraine im September 2022 ein solches Niveau. Ein Grund für die derzeit hohen Benzinpreise sei die Trockenheit. Weil der Rhein sehr wenig Wasser führe, könnten Tankschiffe nicht so viel transportieren wie sonst. Dies führe zu deutlich höheren Transportkosten. In der Schweiz sind im vergangenen Jahr knapp 75.000 Wildhuftiere erlegt worden. Besonders häufig gejagt wurde das Reh, welches zugleich auch am häufigsten von Verkehrsunfällen betroffen war. Laut Bund wurden mehr als 7.600 Rehe überfahren. Der gesamte Abgang, der auch durch andere Ursachen verstorbene Tiere umfasst, sei seit Jahren in etwa konstant. Insgesamt gibt es schweizweit über 29.000 Jägerinnen und Jäger. Der Frauenanteil liegt bei 5%. Auf die Schweizer Exporte nach China wird es künftig fast keine Zölle mehr geben. Laut Wirtschaftsdepartement haben China und die Schweiz ihre Verhandlungen über eine Optimierung des Freihandelsabkommens abgeschlossen. Damit dürften die meisten Zölle auf Schweizer Exporte nach China wegfallen. Chinesische Importe in die Schweiz sind dagegen schon heute fast alle zollfrei. Im Moment braucht ihr gerade ein bisschen mehr Geduld. Es stockt auf der A1 Nordring Zürich-Bern Richtung St. Gallen zwischen dem Limmataler Kreuz und Zürich-Affoltern. Weiter auf der A1 Bern Richtung St. Gallen zwischen Zürich-Seebach und Zürich-Ost. Auf der A1 St. Gallen Richtung Zürich zwischen dem Rastplatz Balterswil und Zürich-Ost. Auf der A3 Westring Zürich Chur Richtung Basel zwischen Durdorf Nord und dem Limmataler Kreuz. Und dann staut es auf der A1 Zürich Richtung Bern in der Höhe Rotrist in beide Richtungen. Weiter auf der A1 Bern Richtung Zürich zwischen

0: Kirchstetten und Herkingen. Dort brauchen wir etwa 20 Minuten länger. Eine Viertelstunde länger brauchen wir auf die A1 Zürich Richtung Bern zwischen Dietikon und Mägenwil. Und dann auf die A2 Chiasso Richtung Gotthard ab Quinto. Dort ist es eine halbe Stunde, 3 Kilometer Stau. Gute Fahrt.
1: In Nacht bewölkt, es kann noch Regen oder ein Gewitter geben. Der Tag startet trüb und nass. Im Verlauf des Nachmittags gibt es ein paar Aufhellungen. Es geht immer noch ein bisschen Westwind. Am Morgen um 15 Uhr, am Nachmittag bei 20 Grad.
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9: Es ist 8 Uhr.
10: Ich bin der Nico Eichwald. Guten Abend.
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10: Der Preis für einen Liter Bleifrei 95 beträgt derzeit in der Schweiz im Durchschnitt 2,02 Franken. Dies sei so viel wie seit fast 4 Jahren nicht mehr, schreibt der TCS. Zuletzt erreichte der Benzinpreis nach dem Beginn des Krieges in der Ukraine im September 2022 ein solches Niveau. Ein Grund für die derzeit hohen Benzinpreise sei die Trockenheit. Weil der Rhein sehr wenig Wasser führe, könnten Tankschiffe nicht so viel transportieren wie sonst. Dies führe zu deutlich höheren Transportkosten. In der Schweiz sind im vergangenen Jahr knapp 75.000 Wildhuftiere erlegt worden. Besonders häufig gejagt wurde das Reh, welches zugleich auch am häufigsten von Verkehrsunfällen betroffen war. Laut Bund wurden mehr als 7.600 Rehe überfahren. Der gesamte Abgang, der auch durch andere Ursachen verstorbene Tiere umfasst, sei seit Jahren in etwa konstant. Insgesamt gibt es schweizweit über 29.000 Jägerinnen und Jäger. Der Frauenanteil liegt bei 5%. Griechenland baut ein landesweites Netz zur Früherkennung von Waldbränden an wichtigen archäologischen Stätten. Diese Anlagen sollen mögliche Brände frühzeitig erkennen und der Feuerwehr in Echtzeit Bilder und Daten liefern. 8 der Systeme sind bereits in Betrieb, teilt das Umwelt- und Bürgerschutzministerium mit. Wie hilfreich die Technik sein kann, zeigte sich am 31. Juli. Damals wurde ein Brand bei Mykene von dem Überwachungssystem erkannt. Auf die Schweizer Exporte nach China wird es künftig fast keine Zölle mehr geben. Laut Wirtschaftsdepartement haben China und die Schweiz ihre Verhandlungen über eine Optimierung des Freihandelsabkommens abgeschlossen. Damit dürften die meisten Zölle auf Schweizer Exporte nach China wegfallen. Chinesische Importe in die Schweiz sind dagegen schon heute fast alle zollfrei.
11: Aktuell braucht ihr noch etwas mehr Geduld auf der A1 Nordring Zürich, Bern Richtung St. Gallen zwischen dem Limmataler Kreuz und dem Gubristunnel, dann auf der A3 Westring Zürich, Chur Richtung Basel zwischen Durdorf Nord und dem Limmataler Kreuz, dann Stau auf der A1 Zürich Richtung Bern in der Höhe Rotrisch, dort die beiden Richtungen und ebenfalls Stau haben wir auf der A1 Bern Richtung Zürich zwischen Kriegstedt und Önsingen, auf der A1 Zürich Richtung Bern zwischen Neuenhof und Magenwil und noch etwas mehr Zeit einrechnen müsst ihr vor dem Gotthardtunnel ab Quinto, dort etwa 20 Minuten.
12: In der Nacht bewölkt, es kann noch Regen oder ein Gewitter geben. Der Tag startet trüb und nass. Im Verlauf des Nachmittags gibt es ein paar Aufhellungen. Es geht immer noch ein bisschen Westwind. Am Morgen um 15 Uhr, am Nachmittag bei 20 Grad.
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1: Es ist 9 Uhr.
2: Diese Themen haben heute Schlagzeilen gemacht. Guten Abend.
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2: Der Schweizerische Gewerkschaftsbund SGB fordert eine 13. Pensionskassenrente. Nicht nur die AHV, auch die Pensionskassen sollen eine zusätzliche Rente ausbezahlen, sagt Daniel Lampard, Chefökonom des SGB.
3: Pensionskassen haben im Moment viel Geld, auch viele Reserven, und bei den Renten ist es runtergegangen und das muss jetzt korrigiert werden. Das Geld muss bei den Leuten ankommen. Darum braucht es eine 13. Pensionskassenrente jetzt Ende Jahr.
2: Pensionskassenrenten seien verglichen mit vor 10 Jahren um 15% tiefer geworden. Ob es eine 13. Pensionskassenrente gibt, entscheiden am Schluss die Stiftungsräte.

0: 5 Asylsuchende aus Nordafrika werden in der Schweiz straffällig. Abhilfe schaffen sollen 24 Stunden Asylverfahren. Dani Glur.
1: Im vorletzten Jahr sind knapp 4.300 Asylsuchende von Nordafrika in die Schweiz gekommen. Fast 3.500 davon sind straffällig geworden. Die konkreten Zahlen sind auch für das Staatssekretariat für Migration, SEM, neu. Überrascht sagen aber nicht, sagt der Sprecher vom SEM im Blick. Die Chance auf Asyl ist bei den Nordafrikanern sehr klein. 99% der Gesuche werden abgelehnt. Auch darum hat der zuständige Bundesrat Beat Janz die Schraube angezogen. 24 Stunden Asylverfahren sollen verhindern, dass Nordafrikaner lange in der Schweiz bleiben können. Das Ziel bleibe aber, dass Personen aus diesen Ländern gar nicht erst kommen.
2: Trotz der Trockenheit in diesem Sommer könnte es im Herbst viel Most geben. Der Schweizer Obstverband rechnet damit, dass etwa 96.000 Tonnen Mostäpfel geerntet werden könnten. Verglichen mit den letzten Jahren ist das ein Fünftel mehr. Bei den Mostbirnen geht der Obstverband hingegen von einer kleineren Ernte aus. Er rechnet mit etwa 4.000 Tonnen Mostbirnen. Die Trockenheit mache sich vor allem bei der Fruchtgröße bemerkbar, teilte der Obstverband mit. Dank den vielen Sonnenstunden seien sie dafür besonders süß.
3: Gleich zwei bestätigte Tornados haben in Deutschland schwere Schäden angerichtet. Mindestens eine Person kam durch einen umstürzenden Baum ums Leben. Weitere Menschen wurden verletzt, wie die Polizei mitteilt. Vor allem in den südlichen Bundesländern Baden-Württemberg und Bayern warnt der Wetterdienst vor weiteren starken Unwettern.
4: Die aktuellen Verkehrsmeldungen findet ihr jederzeit in Radio 32 App. In der Nacht bewölkt, es kann noch Regen oder ein Gewitter geben. Der Tag startet trüb und nass. Im Verlauf des Nachmittags gibt es ein paar Aufhellungen. Es geht immer noch ein bisschen Westwind. Am Morgen um 15 Uhr, am Nachmittag bei 20 Grad.
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1: Es ist Zeri.
2: Diese Themen haben heute Schlagzeilen gemacht. Guten Abend.
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2: Eine 13. Pensionskassenrente sei nicht

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1: Die Sommerhitze verändert das Reiseverhalten von Schweizerinnen und Schweizern. Mehr als die Hälfte der Bevölkerung hat ihre Reiseplanung laut einer Umfrage des Reiseveranstalters der Tour Suisse bereits hitzebedingt angepasst oder will dies in Zukunft tun. Der Wandel im Reiseverhalten ist bei jüngeren Menschen besonders ausgeprägt. Dort gaben rund 2/3 an, ihre Planung bereits verändert zu haben oder dies künftig tun zu wollen.
2: Die Bevölkerung in der Schweiz ist im vergangenen Jahr erneut gewachsen. Ende 2025 lebten in der Schweiz rund 9,1 Millionen Menschen, 0,8% mehr als im Jahr zuvor. Zwar setze sich das Wachstum fort, es verlangsame sich aber, schreibt der Bund. Grund dafür sei, dass weniger Personen in die Schweiz eingewandert und gleichzeitig mehr Personen ausgewandert seien als in den Jahren davor. Gleichzeitig ist das Durchschnittsalter der Bevölkerung gestiegen.
1: Tanken wird in der Schweiz wieder teurer. Der Preis für bleifrei 95 liegt erstmals seit fast 4 Jahren wieder über 2 Franken pro Liter. Im Schnitt kostet der Liter aktuell 2 Franken 02, Diesel 2 Franken 27. Gründe sind laut TCS unter anderem die Spannungen im Nahen Osten und höhere Transportkosten wegen des tiefen Rheinpegels.
3: Justizminister Beat Jans rechnet vorerst nicht mit Schweizer Rückkehrzentren für abgewiesene Asylsuchende in Drittstaaten. Bisher gäbe es in Europa kein einziges funktionierendes Modell, sagt Jans der NZZ. Der Bundesrat sei grundsätzlich offen für solche sogenannte Return-Hubs. Sie müssten aber die Schweizer Gesetze und Menschenrechte einhalten, sowie praktikabel und wirtschaftlich sein. Im Iran ist erneut ein Mann im Zusammenhang mit der Protestwelle im Januar exekutiert worden. Die Hinrichtung erfolgte heute Morgen, wie die Nachrichtenagentur Mizan berichtet. Der Mann soll ausländischer Staatsbürger gewesen sein, berichtete Mizan. Aus welchem Land er stammte, wurde nicht genannt.
4: Die aktuellen Verkehrsmeldungen findet ihr jederzeit in Radio 32 App. In Nacht bewölkt, es kann noch Regen oder ein Gewitter geben. Der Tag startet trüb und nass. Im Verlauf des Nachmittags gibt es ein paar Aufhellungen. Es geht immer noch ein bisschen Westwind. Am Morgen um 15 Uhr, am Nachmittag bei 20 Grad.
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1: Es ist 11 Uhr.
2: Diese Themen haben heute Schlagzeilen gemacht. Guten Abend.
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2: Der Schweizerische Gewerkschaftsbund SGB fordert eine 13. Pensionskassenrente. Nicht nur die AHV, auch die Pensionskassen sollen eine zusätzliche Rente ausbezahlen, sagt Daniel Lampard, Chefökonom des SGB.
3: Pensionskassen haben im Moment viel Geld, auch viele Reserven und bei den Renten ist es abgegangen und das muss jetzt korrigiert werden. Das Geld muss bei den Leuten ankommen. Darum braucht es eine 13. Pensionskassenrente jetzt Ende Jahr.
2: Pensionskassenrenten

0: EBG selber verweist in einer Stellungnahme darauf, dass die zusätzliche Million befristet gewesen sei.
1: 4 von 5 Asylsuchende aus Nordafrika werden in der Schweiz straffällig. Abhilfe schaffen sollen 24 Stunden Asylverfahren. Dani Glur.
2: Im vorletzten Jahr sind knapp 4.300 Asylsuchende von Nordafrika in die Schweiz gekommen. Fast 3.500 davon sind straffällig geworden. Die konkreten Zahlen sind auch für das Staatssekretariat für Migration, SEM, neu. Überrascht sagen aber nicht, sagt der Sprecher vom SEM im Blick. Die Chance auf Asyl ist bei den Nordafrikanern sehr klein. 99% der Gesuche werden abgelehnt. Auch darum hat der zuständige Bundesrat Beat Janz die Schraube angezogen. 24 Stunden Asylverfahren sollen verhindern, dass Nordafrikaner lange in der Schweiz bleiben können. Das Ziel bleibe aber, dass Personen aus diesen Ländern gar nicht erst kommen.
0: Trotz der Trockenheit in diesem Sommer könnte es im Herbst viel Most geben. Der Schweizer Obstverband rechnet damit, dass etwa 96.000 Tonnen Mostäpfel geerntet werden könnten. Verglichen mit den letzten Jahren ist das ein Fünftel mehr. Bei den Mostbirnen geht der Obstverband hingegen von einer kleineren Ernte aus. Er rechnet mit etwa 4.000 Tonnen Mostbirnen. Die Trockenheit mache sich vor allem bei der Fruchtgröße bemerkbar, teilte der Obstverband mit. Dank den vielen Sonnenstunden seien sie dafür besonders süß.
3: Gleich 2 bestätigte Tornados haben in Deutschland schwere Schäden angerichtet. Mindestens eine Person kam durch einen umstürzenden Baum ums Leben. Weitere Menschen wurden verletzt, wie die Polizei mitteilt. Vor allem in den südlichen Bundesländern Baden-Württemberg und Bayern warnt der Wetterdienst vor weiteren starken Unwettern.
4: Die aktuellen Verkehrsmeldungen findet ihr jederzeit in Radio 32 App. In Nacht bewölkt, es kann noch Regen oder ein Gewitter geben. Der Tag startet trüb und nass. Im Verlauf des Nachmittags gibt es ein paar Aufhellungen. Es geht immer noch ein bisschen Westwind. Am Morgen um 15 Uhr, am Nachmittag bei 20 Grad.
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1: Es ist 12 Uhr.
2: Die Themen haben heute Schlagzeilen gemacht. Guten Abend.
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2: Eine 13. Pensionskassenrente sei nicht finanzierbar. Das sagt der Baselbieter SVP-Nationalrat Thomas de Kurten, der auch Verwaltungsrat einer Pensionskasse ist. Heute ist bekannt geworden, dass der Schweizerische Gewerkschaftsbund SGB eine 13. Pensionskassenrente fordert.
3: Das klingt ja gut, aber auch in der berufliche Vorsorge kann nur verteilt werden, was zuerst durch den Arbeitnehmer erspart, durch den Arbeitgeber mit erarbeitet oder durch Anlagen erwirtschaftet worden ist. Es kann nicht oft Geld verteilt werden, das quasi vom Himmel oben runterfällt, weil es jetzt gerade schön wäre, 13. BVG-Renten auch noch auszuzahlen.
2: Ob es eine 13. Pensionskassenrente gibt, entscheiden am Schluss die Stiftungsräte der Pensionskassen.
4: Die Sommerhitze verändert das Reiseverhalten von Schweizerinnen und Schweizern. Mehr als die Hälfte der Bevölkerung hat ihre Reiseplanung laut einer Umfrage des Reiseveranstalters Der Tour Suisse bereits hitzebedingt angepasst oder will dies in Zukunft tun. Der Wandel im Reiseverhalten ist bei jüngeren Menschen besonders ausgeprägt. Dort gaben rund 2/3 an, ihre Planung bereits verändert zu haben oder dies künftig tun zu wollen.
5: Die Bevölkerung in der Schweiz ist im vergangenen Jahr erneut gewachsen. Ende 2025 lebten in der Schweiz rund 9,1 Millionen Menschen, 0,8% mehr als im Jahr zuvor. Zwar setze sich das Wachstum fort, es verlangsame sich aber, schreibt der Bund. Grund dafür sei, dass weniger Personen in die Schweiz eingewandert und gleichzeitig mehr Personen ausgewandert seien als in den Jahren davor. Gleichzeitig ist das Durchschnittsalter der Bevölkerung gestiegen.
4: Tanken wird in der Schweiz wieder teurer. Der Preis für bleifrei 95 liegt erstmals seit fast 4 Jahren wieder über 2 Franken pro Liter. Im Schnitt kostet der Liter aktuell 2 Franken 02, Diesel 2 Franken 27. Gründe sind laut TCS unter anderem die Spannungen im Nahen Osten und höhere Transportkosten wegen des tiefen Rheinpegels.
2: Justizminister Beat Jans rechnet vorerst nicht mit Schweizer Rückkehrzentren für abgewiesene Asylsuchende in Drittstaaten. Bisher gäbe es in Europa kein einziges funktionierendes Modell, sagt Jans.

0: 30 Gap. In Nacht bewölkt, es kann noch Regen oder ein Gewitter geben. Der Tag startet trüb und nass. Im Verlauf des Nachmittags gibt es ein paar Aufhellungen. Es geht immer noch ein bisschen Westwind. Am Morgen um 15, am Nachmittag bei 20 Grad.
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1: Es ist eins.
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1: Es ist 2.
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